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Und los geht's schon wieder mit der heutigen Dehnübung. Und zwar setzen wir uns locker auf unseren Sessel hin und legen unsere Hände auf die Oberschenkel. Und jetzt bewegen wir die Schultern in einer kreisenden Bewegung zuerst nach vorne. Also sie gehen nach oben, dann hinunter und wieder zurück. Und das machen wir jetzt wieder einige Male. Und natürlich werden wir später dann auch noch den Spieß umdrehen.

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1: Ja, schönen guten Morgen hier auf Radio Frequenz. Julia Zefferer begrüßt Sie am Mikrofon gemeinsam mit
2: Werner Rackl.
1: Und wir informieren Sie heute wieder über die aktuellen Veranstaltungen in der Region. Und ja, heute ist Dienstag, der 28. Juli und wir stehen im Sternzeichen Löwe.
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1: Zuerst macht man einen Blick auf die Straßen in der Region. L711, die Schladming-Ramsauer Straße. In Höhe Schladming ist in beiden Richtungen die Fahrbahn auf einen Fahrstreifen verengt. Das ist aufgrund von einer Baustelle nur bis 30.07. L724, die Planeistraße. Zwischen Schladming und Planei in beiden Richtungen ist die Fahrbahn auch auf einen Fahrstreifen verengt bis 31.10. aufgrund von einer Baustelle. L729, Passstein-Landesstraße. Zwischen Neuhofen und Kreuzung nach Gröbming in beiden Richtungen ist dort die Straße gesperrt. Das ist nur bis 3.8. um 18 Uhr. Rottenmann zwischen Bahnhofsgasse und Boder in beiden Richtungen wird dort die Straße aufgrund von einer Veranstaltung gesperrt sein von 31.07. 14.30 Uhr bis 3.08. 17 Uhr können Sie dort die Straße nicht befahren. Schladming, Coburgstraße zwischen Zufahrtsweg Postpark und Kreisverkehr ist gesperrt. Da ist eine Veranstaltung am 13.08. und die Straße wird von 17 Uhr bis 23 Uhr gesperrt sein. Und dann schauen wir nur noch Haus. Schlossplatz bis Junghannstraße zwischen Raiffeisenstraße und Schulgasse. In beiden Richtungen ist die Straße A aufgrund von einer Veranstaltung am 14.08. von 13 Uhr bis 16.08. 12 Uhr gesperrt.
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1: Ja, was ist los heute und in den nächsten Tagen bei den Veranstaltungen? Heute Dienstag, 28. Juli. In Admont der Nationalpark Gesäuse zum Kennenlernen. Es ist ein informativer Spaziergang der mit den Besonderheiten des Nationalpark Gesäuse. Starten tut es im Erlebniszentrum Weidendom bei der Infohütte Grumau 62 heute 13 Uhr. In Gröbming, da gibt es dann das Open Air Kino, da schauen wir dann gleich rein zum Programm, was die spielen werden. Ab heute startet es. Grundlsee, Beethoven Plus Festival 2026, der Dialog der Perspektiven, Duo und Trio mit dem Lyatschinski Trio, der Sopranistin Lana Hartmann und Alexander Bayer am Klavier. Es ist im Narzissenhof Zlorm in Kölbl, im Kölbels Saal um 19.30 Uhr. Genauere Informationen finden Sie unter www.musikkammergut.at. Schauen wir weiter. Erlebe einen einzigartigen Abend mit Matthias Jakisic und Toni Burger am 30.07. um 20 Uhr im Gasthaus Veit. Zwei Geigen verbinden urbane Grooves und alpine Echos. Ein klangvolles Zusammentreffen von Salzburger Festspielen und Sprudelfreunden. Ein unvergessliches, einmaliges Konzert zwischen Tradition und Moderne. Die Tickets gibt's in den Infobüros des ASEA-Landes oder online. Ja, und wie schon angekündigt, das Open-Air-Kino Gröbming 2026 startet heute am 28. und geht dann bis 30. Juli, dann wieder von 2. bis 6. August sowie von 8. bis 9. August. Es findet im Pavillon im Gröbminger Kurpark statt und jeweils starten die Filme um 21 Uhr. Der Eintritt, der kostet 12 Euro und es wird um eine Reservierung dringendst gebeten unter 0664 637 9005, am besten per WhatsApp oder Sie schreiben eine E-Mail an kino@dirninger.com. Einfach angeben, welchen Film und das gerne reservieren würden. Das wäre optimal. Weitere Infos finden Sie unter kino-gröbming.at und sollte Schlechtwetter sein, dann finden die Vorstellungen im Kino Gröbming statt. Vor Ort können Sie frisches Popcorn, kühle Getränke und bei jeder Vorstellung ein Catering von den Kitchen Invaders genießen. Und dann schauen wir schon zum Programm. Starten am 28. also heute Tanz mit Michael, das ist ein Michael Jackson Film. Morgen am 29. Juli Der Teufel trägt Prada 2. Am Donnerstag, dem 30. Juli ein Star Wars Film. Weiter geht's am Sonntag, dem 2. August mit dem Kleinkill Schafskrimi. Am Montag, dem 3. August Verflucht normal. Am Dienstag, dem 4. August der Super Mario Galaxy Film. Am Mittwoch, dem 5. August die nackte Kanone. Donnerstag, 6. August Vaiana. Und dann geht's weiter wieder am Samstag, dem 8. August mit Minions and Monsters. Und am Sonntag, dem 9. August, der letzte Film wird sein Mel Brooks Spaceballs.

0: Ja, dann machen wir weiter mit den Fixterminen. Werner Rackl ist jetzt am Mikrofon. Das war jetzt ein fliegender Wechsel zwischen mir und der Julia. Da gibt es natürlich das Gewaltschutzzentrum in Liezen im Fronleichnamsweg 15. Es ist telefonisch von Montag bis Donnerstag von 8 bis 16 Uhr erreichbar, Mittwoch sogar bis 20 Uhr und am Freitag von 8 bis 14 Uhr. Wenn es einen Notfall gibt, bitte gibt es eine Notfallerreichbarkeit Montag bis Donnerstag bis 22 Uhr und auch am Freitag. Anrufen müssen Sie dann die Polizei unter 133 und die informiert dann das Gewaltschutzzentrum, falls irgendeine Streiterei ausartet. Ja. Ich hoffe, dass wir es nicht brauchen, diese Nummer. Dann gibt es Lebenslinien Demenzberatung vom Pflegeverband Liezen für Menschen mit Demenz und deren Angehörige. Die sind wieder unterwegs. Und zwar sind sie heute von 11 bis 13 Uhr am Gemeindeamt in Landl und von 14 bis 16 Uhr im Amtsgebäude in Hall. Juristische und psychosoziale Beratung in familiären Angelegenheiten, das Ganze anonym und kostenlos, die wird angeboten heute Dienstag in Liezen im Wirtschaftspark B3 in der Selztaler Straße 14 von 16.30 Uhr bis 19 Uhr. Dort ist auch die verpflichtende Elternberatung für eine einvernehmliche Scheidung möglich. Dann jeden Mittwoch von 7.30 Uhr bis 14 Uhr, da bietet die Pensionsversicherungsanstalt der österreichischen Gesundheitskasse in der Ausseerstraße 42 Beratung zur Pensionierung an. Ein Termin ist zu vereinbaren, aber stellen Sie sich darauf ein, dass, wenn Sie dort um einen Termin ansuchen, dass da sicher 2 bis 4 Wochen warten müssen, bis Sie einen Termin bekommen, weil die Nachfrage so groß ist. Jeden vierten Dienstag im Monat, da gibt es das Treffen der Parkinson-Selbsthilfegruppe und deren Angehörige um 14 Uhr in Liezen im Café Benissimo der Lebenshilfe Liezen. Mehr Informationen bekommen Sie unter parkinson.enstal@gmail.com. Alle Eltern mit Kindern bis zum vollendeten dritten Lebensjahr können sich beim EBZ Liezen beraten lassen. Jeden vierten Dienstag im Monat in Trieben in der Wolfgrabenstraße 13 von 14 Uhr bis 15.30 Uhr und jeden vierten Donnerstag, also den kommenden Donnerstag im Monat von 8.30 Uhr bis 10 Uhr in Schladming im Klinikum Diakonissen. Dann haben wir noch die Blutspendetermine. Immer dringend benötigt werden Blutspender. Zwischen 18 und 70 Jahren können Sie Blut spenden. Heute Zeitungsbericht. Allein gestern hat es in der Notaufnahme in Graz haben sie 50 Blutkonservendosen an einem Tag benötigt, nur in dieser einen Institution. Also Blut ist sehr knapp in den Sommermonaten, es passieren nach wie vor viele Unfälle und Operationen sind nach wie vor notwendig. Das heißt, Blut wird benötigt und bitte gehen Sie Blut spenden, geben Sie Ihr Bestes her, wie es Rote Kreuz sagt. Die nächsten Blutspendetermine sind Mittwoch, der 29. Juli in Bad Mitterndorf im Dorfsaal von 16.30 Uhr bis 19 Uhr, Freitag, den 31. Juli in Eigen im Ennstal in der Butterer Seehalle von 14.30 Uhr bis 17 Uhr. Dann schauen wir schon ein bisschen in August, Montag, den 3. August in Admont im Volkshaus von 12 bis 14 Uhr und von 15 bis 19 Uhr und am Montag, den 10. August in Trieben im Freizeitheim von 16.30 Uhr bis 19 Uhr. Ja, und dann haben wir noch ein paar Museen, haben wir noch ein bisschen Zeit? Nein, wir haben eigentlich gar keine Zeit mehr. Ja. Es wird heiß, wenn es draußen zu warm ist, der kann in ein Museum gehen. Julia, glaube ich, dass man sich abkühlen kann, oder?
1: Absolut, also wir waren ja schon in ein paar Museen,
0: dein Museums-Highlight, was empfiehlst du uns?
1: Also das kann ich jetzt so gar nicht sagen, es hat jedes Museum was Einzigartiges und ich glaube, es ist einfach wichtig, dass man sich in der Region ein bisschen umschaut, was gibt es da eigentlich Geschichtliches und da können wir von Burg Strecher bis Ramsau am Dachstall, da haben wir überall was dabei. Admont
0: natürlich.
1: Sowieso die Stiftsbibliothek. Gröbming
0: hat ein eigenes Museum.
1: Gröbming hat auch ein eigenes Museum und ja, die haben gerade sogar eine Sonderausstellung zwischen Mythen und
0: Kammerhofmuseum in Badersee oder in Altersee, merkt man es nicht.
1: Das kann ich jetzt auch genau beantworten.
0: Kammerhofmuseum in Bad Aussee haben wir da auf unserem Schummelzettel stehen. Da gibt es diese Sonderausstellung 1945, Kriegsende. Jawohl, also Museen gibt es einiges da bei uns da im Ennstal mit wirklich interessanten Ausstellungen und auch mit Sonderausstellungen.
1: Genau.
0: Sonderausstellungen. Ja, dann müssen wir weitergehen zu den Programmhinweisen.
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0: Ja, was gibt's heute auf Radio Frequenz zu hören? Jetzt um 11 Uhr frisch gepresst, Musikerneuerscheinungen zusammengestellt vom Robert Sommerer. Dann haben wir um 13.45 Uhr die Wiederholung von Moves. Um 14 Uhr Martinis Country Hour, Country Music ist zu hören. Um 16 Uhr Perspektivenwechsel, eine neue Sendung von Birgit Lesja-Klatschstetter. Dann haben wir um 19 Uhr Niemandsland, um 20 Uhr Soul and Blues und um 23 Uhr die Electronic Lounge. Das war's, bis zum nächsten Mal, Werner Rackl und
1: Julia Zefferer
0: verabschieden sich, ciao und auf Wiederhören.
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Und zwar setzen wir uns locker auf unseren Sessel hin und legen unsere Hände auf die Oberschenkel. Und jetzt bewegen wir die Schultern in einer kreisenden Bewegung zuerst nach vorne, also sie gehen nach oben, dann hinunter und wieder zurück. Und das machen wir jetzt wieder einige Male und natürlich werden wir später dann auch noch den Spieß umdrehen.

0: Und die Zeit ist schon wieder vorbei, so schnell geht's und wir sind fertig für heute.
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2: Ja, schönen guten Morgen hier auf Radio Frequenz. Julia Zefferer begrüßt Sie am Mikrofon gemeinsam mit
3: Werner Rackel.
2: Und wir informieren Sie heute wieder über die aktuellen Veranstaltungen in der Region. Und ja, heute ist Dienstag, der 28. Juli und wir stehen im Sternzeichen Löwe.
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2: Zuerst macht man einen Blick auf die Straßen in der Region. L711, die Schladming-Ramsauer Straße. In Höhe Schladming ist in beiden Richtungen die Fahrbahn auf einen Fahrstreifen verengt. Das ist aufgrund von einer Baustelle nur bis 30.07. L724, die Planeistraße. Zwischen Schladming und Planei in beiden Richtungen ist die Fahrbahn auch auf einen Fahrstreifen verengt bis 31.10. aufgrund von einer Baustelle. L729, Passstein-Landesstraße. Zwischen Neuhofen und Kreuzung nach Gröbming in beiden Richtungen ist da die Straße gesperrt. Das ist nur bis 3.8. um 18 Uhr. Rottenmann zwischen Bahnhofsgasse und Boder in beiden Richtungen wird da die Straße aufgrund von einer Veranstaltung gesperrt sein von 31.07. 14.30 Uhr bis 3.08. 17 Uhr können Sie da die Straße nicht befahren. Schladming, Coburgstraße zwischen Zufahrtsweg Postpark und Kreisverkehr ist gesperrt. Da ist eine Veranstaltung am 13.08. und die Straße wird von 17 Uhr bis 23 Uhr gesperrt sein. Und dann schauen wir nur noch Haus. Schlossplatz bis Junghannstraße zwischen Raiffeisenstraße und Schulgasse. In beiden Richtungen ist die Straße A aufgrund von einer Veranstaltung am 14.08. von 13 Uhr bis 16.08. 12 Uhr gesperrt.
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2: Ja, was ist los heute und in den nächsten Tagen bei den Veranstaltungen? Heute Dienstag, 28. Juli. In Admont der Nationalpark Gesäuse zum Kennenlernen. Das ist ein informativer Spaziergang, der mit den Besonderheiten des Nationalpark Gesäuse. Starten tut es im Erlebniszentrum Weidendom bei der Infohütte Grumau 62, heute 13 Uhr. In Gröbming, da gibt's dann das Open Air Kino, da schauen wir dann gleich rein zum Programm, was die spielen werden. Ab heute startet es. Grundlsee, Beethoven Plus Festival 2026, der Dialog der Perspektiven, Duo und Trio mit dem Lyatschinski Trio, der Sopranistin Lana Hartmann und Alexander Bayer am Klavier. Es ist im Narzissenhof Zlorm im Kölbels Saal um 19.30 Uhr. Genauere Informationen finden Sie unter www.musikkammergut.at. Schauen wir weiter. Erlebe einen einzigartigen Abend mit Matthias Jakisic und Toni Burger am 30.07. um 20 Uhr im Gasthaus Veit. Zwei Geigen verbinden urbane Grooves und alpine Echos. Ein klangvolles Zusammentreffen von Salzburger Festspielen und Sprudelfreunden. Ein unvergessliches, einmaliges Konzert zwischen Tradition und Moderne. Die Tickets gibt's in den Infobüros des ASEA-Landes oder online. Ja, und wie schon angekündigt, das Open-Air-Kino Gröbming 2026 startet heute am 28. und geht dann bis 30. Juli, dann wieder von 2. bis 6. August sowie von 8. bis 9. August. Es findet im Pavillon im Gröbminger Kurpark statt und jeweils starten die Filme um 21 Uhr. Der Eintritt, der kostet 12 Euro und es wird um eine Reservierung dringendst gebeten unter 0664 637 9005, am besten per WhatsApp oder Sie schreiben eine E-Mail an kino@dierninger.com. Einfach angeben, welchen Film und das gerne reservieren würden. Das wäre optimal. Weitere Infos finden Sie unter kino-gröbming.at und sollte Schlechtwetter sein, dann finden die Vorstellungen im Kino Gröbming statt. Vor Ort können Sie frisches Popcorn, kühle Getränke und bei jeder Vorstellung ein Catering von den Kitchen Invaders genießen. Und dann schauen wir schon zum Programm. Starten am 28., also heute, Tanz mit Michael, das ist ein Michael Jackson Film. Morgen am 29. Juli Der Teufel trägt Prada 2. Am Donnerstag, dem 30. Juli ein Star Wars Film. Weiter geht's am Sonntag, den 2. August mit dem Kleinkill Schafskrimi. Am Montag, dem 3. August Verflucht normal. Am Dienstag, dem 4. August Der Super Mario Galaxy Film. Am Mittwoch, dem 5. August Die nackte Kanone. Donnerstag, 6. August Vaiana. Und dann geht's weiter wieder am Samstag, dem 8. August mit Minions and Monsters. Und am Sonntag, dem 9. August, der letzte Film wird sein Mel Brooks Spaceballs.
3: Dann machen wir weiter mit den Fixterminen. Werner Rackl ist jetzt am Mikrofon. Das war jetzt ein fliegender Wechsel zwischen mir und der Julia. Da gibt es natürlich das Gewaltschutzzentrum in Liezen im Fronleichnamsweg 15. Es ist telefonisch von Montag bis Donnerstag von 8 bis 16 Uhr erreichbar, Mittwoch sogar bis 20 Uhr und am Freitag von 8 bis 14 Uhr. Wenn es einen Notfall gibt, bitte gibt es eine Notfallerreichbarkeit Montag bis Donnerstag bis 22 Uhr und auch am Freitag. Anrufen müssen Sie dann die Polizei unter 133 und die informiert dann das Gewaltschutzzentrum, falls irgendeine Streiterei ausartet. Ja. Ich hoffe, dass wir es nicht brauchen, diese Nummer. Dann gibt es Lebenslinien Demenzberatung vom Pflegeverband Liezen für Menschen mit Demenz und deren Angehörige. Die sind wieder unterwegs. Und zwar sind sie heute von 11 bis 13 Uhr am Gemeindeamt in Landl und von 14 bis 16 Uhr im Amtsgebäude in Hall. Juristische und psychosoziale Beratung in familiären Angelegenheiten, das Ganze anonym und kostenlos, die wird angeboten heute Dienstag in Liezen im Wirtschaftspark B3 in der Selstaler Straße 14 von 16.30 Uhr bis 19 Uhr. Dort ist auch die verpflichtende Elternberatung für eine einvernehmliche Scheidung möglich. Dann jeden Mittwoch von 7.30 Uhr bis 14 Uhr, da bietet die Pensionsversicherungsanstalt der österreichischen Gesundheitskasse in der Ausseerstraße 42 Beratung zur Pensionierung an. Ein Termin ist zu vereinbaren, aber stellen Sie sich darauf ein, dass, wenn Sie dort um einen Termin ansuchen, dass da sicher 2 bis 4 Wochen warten müssen, bis Sie einen Termin bekommen, weil die Nachfrage so groß ist. Jeden vierten Dienstag im Monat, da gibt es das Treffen der Parkinson-Selbsthilfegruppe und deren Angehörige um 14 Uhr in Liezen im Café Benissimo der Lebenshilfe Liezen. Mehr Informationen bekommen Sie unter parkinson.enstal@gmail.com. Alle Eltern mit Kindern bis zum vollendeten dritten Lebensjahr können sich beim EBZ Liezen beraten lassen. Jeden vierten Dienstag im Monat in Trieben in der Wolfgrabenstraße 13 von 14 Uhr bis 15.30 Uhr und jeden vierten Donnerstag, also den kommenden Donnerstag im Monat von 8.30 Uhr bis 10 Uhr in Schladming im Klinikum Diakonissen. Dann haben wir noch die Blutspendetermine. Immer dringend benötigt werden Blutspender. Zwischen 18 und 70 Jahren können Sie Blut spenden. Heute Zeitungsbericht. Allein gestern hat es in In der Notaufnahme in Graz haben sie 50 Blutkonservendosen an einem Tag benötigt, nur in dieser einen Institution. Also Blut ist sehr knapp in den Sommermonaten, es passieren nach wie vor viele Unfälle und Operationen sind nach wie vor notwendig. Das heißt, Blut wird benötigt und bitte gehen Sie Blut spenden, geben Sie Ihr Bestes her, wie das Rote Kreuz sagt. Die nächsten Blutspendetermine sind Mittwoch, der 29. Juli in Bad Mitterndorf im Dorfsaal von 16.30 Uhr bis 19 Uhr. Freitag, den 31. Juli in Aigen im Ennstal in der Butterer Seehalle von 14.30 Uhr bis 17 Uhr. Dann schauen wir schon ein bisschen in August. Montag, den 3. August in Admont im Volkshaus von 12 bis 14 Uhr und von 15 bis 19 Uhr. Und am Montag, den 10. August in Trieben im Freizeitheim von 16.30 Uhr bis 19 Uhr. Ja, dann haben wir noch ein paar Museen. Haben wir noch ein bisschen Zeit? Nein, wir haben eigentlich gar keine Zeit mehr. Ja. Es wird heiß, wenn es draußen zu warm ist, der kann in ein Museum gehen. Julia, glaube ich, dass man sich abkühlen kann, oder?
5: Absolut, also wir waren ja schon in ein paar Museen.
3: Dein Museumshighlight, was empfiehlst du uns?
5: Also das kann ich jetzt so gar nicht sagen. Es hat jedes Museum was Einzigartiges und ich glaube, es ist einfach wichtig, dass man sich in der Region ein bisschen umschaut, was gibt es da eigentlich Geschichtliches. Und da können wir von Burg Strechau bis Ramsau am Dachstall, da haben wir überall was dabei.
3: Admont natürlich.
5: Sowieso die Stiftsbibliothek.
3: Gröbling hat ein eigenes Museum.
5: Gröbling hat auch ein eigenes Museum und ja, die haben gerade sogar eine Sonderausstellung zwischen Mythen.
3: Kammerhofmuseum in Badersee oder in Altersee, merken wir es nicht.
5: Das kann ich genau beantworten.
3: Kammerhofmuseum in Bad Aussee haben wir da auf unserem Schummelzettel stehen. Da gibt es diese Sonderausstellung 1945, Kriegsende. Jawohl, also Museen gibt einiges da bei uns da im Ennstal mit wirklich interessanten Ausstellungen und auch mit Sonderausstellungen.
5: Genau.
3: Sonderausstellungen. Ja, dann müssen wir weitergehen zu den Programmhinweisen.
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3: Ja, was gibt's heute auf Radio Frequenz zu hören? Es ist um 14 Uhr Martinis Country Hour, Country Music ist zu hören. Um 16 Uhr Perspektivenwechsel von Birgit Lesjak-Ladstätter. Dann haben wir um 19 Uhr Niemandsland, um 20 Uhr Soul and Blues. Das war's. Werner Rackl verabschiedet sich, wünscht Ihnen noch einen schönen und erfolgreichen Tag. Ciao und auf Wiederhören.

Howdy, meine Freunde, es ist wieder Dienstag, 14 Uhr, Martinis Country Hour on the air. Ich begrüße euch recht herzlich zu einer neuen Ausgabe von Martinis Country Hour. Euer Countryman hat sich vorige Wochen die Billboard-Charts nochmal angeschaut. Und aus diesen Top 25 habe ich ein bisschen was zusammengestellt und möchte euch die heute vorspielen. Viel Spaß dabei!

So, beginnen wir mal unsere Playlist heute mit dem Platz 24. I Want You mit Cody Johnson.

Ja, meine Lieben, wie immer das Lehrer und Klosthau ist mir vorgekommen, irgendwie kommt mir das bekannt vor. Und dann habe ich nachgedacht und dann ist es mir eingefallen. Lasst euch das jetzt einmal kurz an.

Ja, hat schon ein wenig eine Ähnlichkeit. Das war Bruce Springsteen mit Factory. Ein Hostbankutti hat das Lied gecovert und da heißt's Die Arbeit. Und als nächstes spielen wir jetzt den Luke Combs. Der ist auf Platz 16. Letzte Woche war er auf 21. Und jetzt spielen wir aber nicht das Lied, das auf 16 ist. Das heißt Rethink Some Things. Ich spiele auch noch das Lied vom Luke Combs und zwar Be By You. Das hat sich meine Claudia von mir gewünscht. Also viel Spaß mit Be By You, Luke Combs.

Das war Luke Combs mit Be By You für meine Claudia. Weiter geht's mit Mexico Honey. Kathy McGrave singt es. Viel Spaß.

Meine Lieben, das war Casey Musgrave mit Mexico Honey aus Middle of Nowhere. Platz 12 der vorigen Woche und die Woche davor war sie genauso auf Platz 12. Als nächstes spüre ich den Platz 11 der vorigen Woche Something to Lose. Stella Lafley featuring Vincent Mason aus It's Is This Heaven? Das werden wir uns jetzt einmal auslassen, ob das wirklich so ist.

So, das war Stella Lefty featuring Vincent Mason mit Something to Lose. Als nächstes spüre ich wieder einen Luke Combs, der auf Platz 8 ist mit Sleepless in a Hotel Room.

Das war jetzt Luke Combs mit Sleepless in a Hotel Room. Momentan sehr erfolgreich. Der ist mit 3 Songs unter die Top 25 der Charts vom 25. Juli. Als nächstes spielen wir eine Ella Langley. I can't love you anymore.

Das war Ella Langley mit Morgan Wallen. I can't love you anymore. Aus ihrem aktuellen und sehr erfolgreichen Album. Dann spielen wir natürlich gleich einen Morgan Wallen drauf mit Don't We. Momentan auf Platz 6.

Ja, meine Lieben, das war ein abruptes Ende von Morgen Wallen. Als nächsten Titel habe ich euch ausgesucht Chevy Silverado von Bailey Zimmerman.

Chevy Silverado. Ja, Bailey Zimmerman auf aktuell auf dem Platz 19 der Charts. Aber jetzt habe ich ein bisschen eine ruhigere Nummer für euch, den Riley Green, My Way. Riley Green ist momentan mit einem anderen Lied in den Charts vertreten, aber mir gefällt das Lied recht gut und ich wünsche euch viel Vergnügen dabei.

So, das war jetzt einmal eine ruhigere Nummer. Aber damit es mir nicht einschläft, spielen wir jetzt einen Shabuzi mit Bar Song. Der ist aktuell auf der Spotify Country Charts auf Platz 2. Jetzt wird es einmal ein bisschen schneller.

So, das war Jabuzi mit Barsong. Aktuell auf Platz 2 der Spotify Country Charts. Als nächstes habe ich die Stella Lefty nur einmal mit aktuellen Platz auf der Hot Country Song Charts auf Platz 4 mit Boston.

Die aktuelle Nummer 4, Stella Lefty mit Boston. So, wir springen weiter zurück wieder auf den Platz 15 mit Kane Brown und Woman.

Ja, meine Freunde, das war jetzt ein bunter Mix aus den Top 25 der Hot Country Song Charts. So, dann werden wir den Countdown eröffnen und zwar mit dem Platz 3. Da haben wir, wie schon letztes Mal in meiner Sendung, Ella Langley mit Be Her.

Ja, das war Ella Langley mit Be Her auf Platz 3. Trommelwirbel. Brumm, brumm, brumm. Auf Platz 2 Taylor Swift mit I Knew It, I Knew You aus dem Soundtrack von Toy Story 5.

Ja, das war die Taylor Swift, Platz 2 mit I Knew It, I Knew You. Soundtrack, Toy Story 5. Bin neugierig, wie man den nochmal anschaue. Und jetzt kommen wir zur Nummer 1. Ungefochten vorne seit über, also 32 Wochen ist sie mit ihrem Album in den Charts vertreten und hier ist die Nummer 1 mit Chosen Texas, Ella Langley.

Ja, meine Freunde, das war wieder Ella Langley mit Chosen Texas. Ist wie gesagt schon 32 Wochen in Folge an der Spitze der Billboard Hot. Leider geht die Martinis Country Hour schon zu Ende mit dem letzten Lied, zwar von Corey Kent und Co. Wetzel. Ich hoffe, man spricht es richtig aus. Mit Rocky Mountain Low werde ich mich für diese Woche verabschieden. Ich hoffe, es hat euch der Mix aus den 25 Top Country Charts gefallen. Wir hören uns in 14 Tagen wieder und ich wünsche euch eine schöne Country-Woche. Bis zum nächsten Mal, euer Countryman.

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0: Willkommen bei der Sendung Perspektivenwechsel auch, Frau Ina Pretorius. Sie sind Ethikerin und freie Autorin und schon ganz lange auch in, was Wirtschaftswissenschaften betrifft, eine maßgebliche Stimme in der Frauenbewegung oder Frauenkirchenbewegung und auch in der kritischen Sicht auf Wirtschaft. Sie haben jetzt gerade in Ihrem Impulsreferat gesagt, also ein bisschen so diese letzten 30 Jahre seit der letzten Revue passieren lassen, und Sie haben ein paar wichtige Perspektivenwechsel genannt, die in dieser Zeit jetzt neu aufgetaucht sind. Könnten Sie uns diese nochmal kurz schildern?
1: Ich versuche es. Also die Synode war 1996. Und 1997 zum Beispiel bei uns in der Schweiz wurde die Statistik zur unbezahlten Arbeit begonnen. Politisch beauftragt das Statistische Bundesamt, und seither haben wir Daten. Und das war nicht nur in der Schweiz so, sondern weltweit Ende der 90er ein starker Trend, dass die Länder angefangen haben, statistisch zu erheben, wie viel unbezahlte Arbeit geleistet wird von Frauen und Männern. Leider nur bis zur Pensionierung, also die alten Frauen sind noch nicht erfasst, so die Pensionierten. Aber es ist doch ein großer Fortschritt, dass wir jetzt Daten haben und dass wir sagen können, es wird mehr unbezahlt als bezahlt gearbeitet, und zwar weltweit. Das wussten wir vorher nicht, und jetzt können wir aufgrund dieser Datenlage eine bessere Politik machen, und das tun wir auch. Also in dieser Sichtbarkeitsbewegung, zu sagen, ja, aber hier, guck mal, hier gibt es außerhalb des Bruttoinlandsprodukts noch ganz, ganz viel Arbeit, die ist unverzichtbar, die ist systemrelevant, wie man dann in der Pandemie gesagt hat. Das hat große Fortschritte gemacht. Also die Leute wissen jetzt, was Care ist, sie wissen, dass viel unbezahlt gearbeitet wird, dass vor allem Frauen das tun, und das ist sicher eine Trendwende. In der Pandemie war das ganz wichtig, das war auch so ein Punkt, da hatten wir ja dieses Bild des Applaus von den Balkonen und den Begriff der Systemrelevanz, wo dann klar war, man kann auf alles Mögliche verzichten, auf Banker, auf Versicherungsagenten und so, alles Mögliche kann man nicht tun, aber das alltägliche Leben muss aufrechterhalten werden. Und das ist eben häufig diese Haushaltsproduktion. Und das ist dann nach der Pandemie wieder so ein bisschen verschwunden, dieses Bewusstsein. Aber ich glaube, es ist schon noch immer da und es ist abrufbar. Und das habe ich so ein bisschen das Projekt, dass wir wieder mehr darüber reden, was wir in der Pandemie eigentlich gelernt haben. Was auch noch wichtig ist in den letzten 30 Jahren, das ist, dass die Ökonomie als Wissenschaft nicht mehr so männerdominiert ist, wie sie damals war. Es gibt jetzt inzwischen viele Ökonominnen, und es gibt sogar viele Ökonominnen mit Star-Status, also die viel beachtet und zitiert werden. Und die meisten von denen sind wirklich offener für progressives Denken. Sie sind nicht alle Feministinnen, aber sie sind zumindest offen für diese Art von Denken. Das ist für mich auch ein Hoffnungszeichen. Und die werden wirklich beachtet. Ja, was habe ich sonst noch gesagt?
0: Sie haben auch, was mir sehr gefallen hat, bei uns hört man ja gar nichts über Lateinamerika, ja, den genau. Mainstream-Medien. Das wird ausgeklammert. Und also Sie haben sich bewusst enthalten, das habe ich auch sehr gut gefunden, der aktuellen politischen Problemanalyse, weil ja. Das ist eh zu Hause.
1: Wissen sowieso alle, ja.
0: Und Sie haben den Fokus gelegt auf das, was funktioniert. Könnten Sie noch einmal so eine Perspektive von
1: Lateinamerika
0: bringen, bitte?
1: Das ist ganz schrecklich, dass hier nicht alle das wissen. Das hat tatsächlich, glaube ich, mit diesem immer noch kolonialen Blick zu tun, dass wenn wir zum Beispiel gucken, wo ist denn diese unbezahlte Arbeit besser angesehen oder besser politisch geregelt? Da gucken wir immer nach Norden, wir gucken immer nach Schweden, Dänemark, Norwegen, Finnland. Und wenn dann vom Süden was kommt, und das ist jetzt so, nämlich es gibt jetzt Care als dreifaches Grundrecht, das Recht, Care zu leisten, das Recht, Care in Anspruch zu nehmen und das Recht auf Self-Care, ist in Lateinamerika und Karibik jetzt von einem Menschenrechtsgerichtshof befürwortet oder abgesegnet. Und 33 Länder in dieser Region haben sich verpflichtet, die nächsten 10 Jahre eine Dekade der wirklichen Geschlechtergleichheit und der Care-Gesellschaft einzuhalten. Und das ist ein großartiger Fortschritt, und wir könnten uns da anschließen. Wir könnten sagen, wir wollen auch diesen Compromiso de Tlatelolco, heißt das. Tlatelolco ist ein Stadtteil von Mexiko, danach heißt das. Wir könnten uns dem anschließen, aber die Leute glauben das nicht. Und also vor allem die Journalisten, die schreiben nicht darüber, weil sie so stark im, im Kopf haben. Lateinamerika, das ist Gewalt, das ist Machismo, das ist Armut, das ist Drogen, das ist und so weiter und so weiter. Und das ist ja nicht falsch, aber es ist eben nicht nur das. Und in den letzten 50 Jahren, seit der ersten UNO-Frauenkonferenz, die in Mexiko stattgefunden hat, hat es eine kontinuierliche Entwicklung gegeben, immer wieder Frauenkonferenzen und dann von der UNO stark, UN Women stark unterstützt. Dann hat es Pionierländer gegeben, vor allem Uruguay, Chile, Argentinien war auch stark, ist jetzt bei Milei nicht mehr so stark, Mexiko. Die haben da wirklich schon Systeme entwickelt und haben sich jetzt zusammengeschlossen und wollen die Care-Thematik rausholen aus dieser Idee, dass es immer alles in Ehepaaren gelöst wird. Also die Männer müssen mehr Care-Arbeit leisten und dann ist das Problem gelöst. Und sie sagen eben nicht, das ist nicht eine Frage von Familien, also nicht nur, sondern der Staat muss unterstützen, da muss Geld rein, da muss ein Konzept rein, da muss Profession, da muss man lernen, da muss man studieren, um diesen Care-Bereich wirklich zufriedenstellend zu lösen. Der größte Druck, der darauf wirkt, das ist die demografische Entwicklung. Wir haben immer mehr alte Leute. Und wenn wir da nichts tun, das sagen auch die LateinamerikanerInnen, dann gibt es eine Katastrophe. Dann sitzen die Leute da und haben keine Pflege mehr. Und die gehen das jetzt wirklich aktiv an in diesem geografischen Raum. Und bei uns weiß das kein Mensch. Und das hat damit zu tun, dass wir dem Süden das nicht zutrauen, dass er eine Sache besser macht als wir. Aber wir bemühen uns sehr, das bekannt zu machen. Es gelingt auch zum Teil, das wissen jetzt ein paar mehr Leute. Und wir müssen einfach da hingucken und auch sehen, was wird denn da jetzt draus? Die Länder sind sehr unterschiedlich, also zum Beispiel Mexiko und Argentinien ist wie Tag und Nacht im Moment. Aber sie sind ja demokratisch, also das ändert sich dann auch. Und man kann hoffen, dass wieder progressive Regierungen ans Ruder kommen, die das dann wirklich vorantreiben. 10 Jahre immerhin ist ein Zeitraum, hat jetzt im August 25 angefangen. Ja, da muss man hingucken.
0: Ja.
1: Und sich ein Beispiel nehmen.
0: Ja, und Sie waren auch in Afrika, haben Sie gesagt,
1: genau.
0: Kongo.
1: Ja.
0: Was macht Sie da hoffnungsvoll, wenn Sie auf die afrikanische Perspektive schauen?
1: Ja, also in Afrika, also ich war nicht in Afrika, sondern war ich im Kongo, in Kinshasa. Also das ist ja nicht alles gleich. Dort ist es eigentlich eher nicht die Ökonomie, weil da liegt wirklich noch sehr viel im Argen. Habe ich auch nicht so den Blick drauf gehabt in diesen 4 Jahren, wo ich immer wieder mal da war. Da ist es eher das Theologische. Also dass die Menschen, die großer Prozentsatz wirklich sehr fromm sind, sehr kirchlich, oft auch freikirchlich, und Gott ist allpräsent. Die reden ständig von Gott und von, was Gott jetzt wieder gemacht hat und dass man zu Gott betet und so weiter. Und mich hat es sehr überrascht, ich wusste das vorher nicht, und mich hat es als Theologin auch herausgefordert, weil ich gedacht habe, wir in unserem säkularisierten Europa, wir trauen uns überhaupt nicht mehr irgendwie von sowas wie göttlicher Bestimmung oder Fortschritt oder Hilfe von Gott oder sowas überhaupt zu reden. Also es ist nicht so, dass ich das jetzt einfach so kann, aber es hat mich einfach in Kinshasa sehr beeindruckt. Und ich habe gedacht, wir können uns auch da eine Scheibe abschneiden von diesem Mut, wirklich sowas wie große Bewegungen zu erkennen, die was mit Gott zu tun haben.
0: Ich habe 2 Töchter im Alter von 24 und 20. Die sind natürlich auch sehr umweltbewusst und engagiert auch. Meine größere Tochter in einer Jugendorganisation, die sich um Klima- und Umweltschutz bemüht. Was könnten Sie diesen jungen Menschen, würden Sie denen noch mitgeben an Power? Es ist ja wirklich auch schwierig für die Jugendlichen, sich da so zurechtzufinden und sozusagen die Hoffnung und den Elan nicht zu verlieren. Was könnten Sie denen noch ins Stammbuch schreiben?
1: Also ich würde denen sagen, von religiösen Menschen kann man lernen, an was Großes zu glauben. Das muss gar nicht unbedingt Gott heißen. Aber einfach, dass große Dinge passieren können und dass auch Überraschungen passieren können. Also, dass nicht einfach alles so abläuft, wie man meint, es muss. Also, wir hatten den Fall der Berliner Mauer zum Beispiel. Das ist für mich immer so ein Beispiel, dass überraschend Großes passieren kann. Und wenn ich damit rechne, dass wieder Mauern einstürzen können, dann macht es mein Leben irgendwie erfreulicher oder kraftvoller oder sowas. Und ich persönlich bin jetzt nicht so kirchlich religiös, nicht mehr. Aber wenn ich jetzt nicht zum Beispiel so Auftankmomente hätte oder Schweigezeiten oder auch sowas wie einander segnen oder so, dann hätte ich viel weniger Power. Und das würde ich jungen, oder würde ich nicht, sondern sage ich tatsächlich den jungen Leuten, glaubt nicht, dass die Religion was Altmodisches ist, was wir hinter uns haben, sondern das ist tatsächlich eine Kraftquelle und die kann man nutzen, anstatt dass man sie immer nur schlecht macht.
0: Dankeschön.

0: Ja, Gabriele, wir sind auch schon lange gemeinsam irgendwie unterwegs, immer wieder in feministischen Belangen. Du hast seinerzeit die vor 30 Jahren die Synode gemanagt, inzwischen auch viele andere verantwortungsvolle Sachen in der Diözese übernommen. Warum hast du das jetzt ja wieder angetan, das hier zu organisieren, dieses 30-jährige Revival-Treffen der Frauensynode in Gmunden?
1: Ja, Revival klingt noch lustbetont und dass sich wieder was tut, dass man ein bisschen umrührt, und ich glaube, das ist dringend notwendig. Für mich selber habe ich gemerkt, das zieht mich, und auch mit den anderen wieder was zu tun. Ich habe ja auch einige ewig nicht gesehen, und ich glaube, da ist noch genug Energie da, dass wir diese Frauensynodenbewegung aufrechterhalten, neu antreiben, und die Herausforderungen sind halt andere als vor 30 Jahren. Darauf müssen wir uns einlassen.
0: Was war deiner Meinung nach der größte Perspektivenwechsel zwischen vor 30 Jahren und jetzt?
1: Vor 30 Jahren war das wirklich sehr aufregend, und haben wir uns versichern müssen gegenseitig. Wir sind selbstbestimmt, uns hat niemand delegiert, wir brauchen auf keinen Zuruf von außen achten. Und das hat sich gesettelt durch unser Tun dann nach der Synode, durch unser Wissen, dass das ein guter Weg ist, und durch diese, ja, ein bisschen Altersgelassenheit darf auch dazukommen. Und ich habe gemerkt im Gespräch mit einer jungen Frau, die damals noch nicht geboren war, dass wir ein bisschen eine Ernte einfahren. Das tut auch einmal gut. Nicht nur sehen und hackeln und umgraben, sondern auch einmal was wachsen sehen und die Ernte einfahren und die Ernte dann teilen. Mit den jüngeren Frauen, die es noch nicht so erlebt haben, aber auch untereinander uns zu bestärken. Also dieses Erntebild gefällt mir wahnsinnig gut, weil es auch gut korrespondiert mit dem, was die Anna-Karin Hammer gesagt hat, mit dem, wenn wir die Erde gut pflegen, dann pflegt sie uns auch oder erhält sie uns. Darauf viel mehr zu achten, um Ernten überhaupt einfahren zu können.
0: Ja, danke. Ich ernte auch sehr gerne. Ich bin sehr am Gärtnern immer. Bist du das auch?
1: Ja, auch. Schöne Kürbisse habe ich schon heuer. Tomaten sind heuer wunderbar geworden. Oh ja, Gärtnern, das zeigt einem schon, es braucht auch Geduld. Man muss was da warten können. Aber man darf auch nicht aufs Wassern vergessen. Und dieses und da das richtige Maß zu finden, ist die Herausforderung. Ich glaube, da ist ein bisschen Lebenserfahrung ganz hilfreich. Dann nicht zu vergessen den Genuss. Also etwas selbst Gesätes, Geerntetes zu genießen, ist auch ganz wichtig. Und das ist das Feiern. Und das habe ich bei der Frauensynode immer ganz stark erlebt, das Miteinander feiern. Das ist Lust machen auf, hauen wir uns wo rein, auch wenn es mühsam ist, aber das Feiern belohnt dann die Mühe.
0: Danke, denke, das ist ein gutes Schlusswort. Hast du vielleicht noch einen Musikwunsch?
1: Annenmay Kantereit, 3 Tage am Meer. Danke, dass du da bist und das weiter in die Welt trägst.

0: Ja, ein ereignisreicher Tag ist jetzt der erste Tag der Frauensynoden in Traunkirchen, ist zu Ende gegangen. Ich habe noch eine junge Stimme, also die Obfrau vom Frauenforum Salzkammergut. Spannende Geschichte, das Frauenforum Salzkammergut gibt es auch schon seit 30 Jahren und ist im Zusammenhang mit der Frauensynode in Gmunden gegründet worden. Stimmt das?
1: Im Zusammenhang nicht ganz. Das Frauenforum ist 1994 als Verein gegründet worden und ist davor aus einem losen Treffen von Frauen, die was verändern wollten, entstanden. Und ich glaube, die Frauensynode in Gmunden damals hat einfach in den Zeitgeist gepasst und ja, da war das Frauenforum vielleicht auch eine Wegbegleiterin in dem Prozess.
0: Der Salzkammergut ist ja nicht gerade bekannt für sanftes Patriarchat. Wie ist euch so ergangen die letzten 30 Jahre? Was waren so die Meilensteine, die einen Perspektivenwechsel gebracht haben, so für dich in diesem Tal und die Frauen in diesem Tal und oder überhaupt die Menschen in diesen Tälern?
1: Ja, also das Frauenforum hat einige Aktionen, die ja in Erinnerung geblieben sind, gemacht. Das war unter anderem die Glöcklerinnen. Also es war die erste rein weibliche Frauenpasse beim Ebensee-Glöcklerlauf. Wir haben eine gute Kinderbetreuung auf die Beine gestellt im Ort. Wir haben auch ein großes Beratungsangebot für Frauen in alltäglichen Problemen, Situationen. Ja, wir wollen einfach ein Treffpunkt sein, wir wollen die feministische Nahversorgerin sein und ja, wir sind seit 30 Jahren auf dem Weg und weiter bleiben auf dem Weg.
0: Und was ich lustig finde, du warst als Dreijährige, deine Mutter war schon aktiv bei der Frauensynode, du warst damals 3 Jahre und du hast praktisch bist in die Fußstapfen deiner Mutter getreten irgendwie.
1: Ja, richtig, genau. Also meine Mama ist Gründungsmitglied vom Frauenforum Salzkammergut. Also ich bin 1993 geboren und 1994 wurde der Verein gegründet und seit 2018 bin ich Obfrau vom Verein. Ja, ich habe mir gedacht, wann, wenn nicht jetzt und wer nicht ich.
0: Super. Und es gibt aber eine spannende Geschichte und es gibt jetzt auch einen Frauenweg zu begehen in Ebensee mit starken Frauen. Wer hat das initiiert?
1: Ja, also da muss ich ganz klar die Steinkugler Katharina erwähnen. Sie ist Lehrerin und Historikerin in Bodischl und ursprünglich aus Ebensee. Und wir vom Frauenforum haben eine Frauenführung mit ihr in Bodischl gemacht, mit Schwerpunkt Frauengeschichte. Da haben wir dann die Idee gehabt, also die Franziska Zuner-Kinnesberger, Vorstandsmitglied, hat mit der Katharina dann die Idee verfolgt, das auch für Ebensee zu machen. Und sie haben dann Frauen befragt, was haben denn die Frauen in deiner Familie da in Ebensee? Und es gibt dann so einen kleinen Spaziergang durch Ebensee, da gibt es ganz spannende Dinge über Wirtinnen, über Apothekerinnen, genau, über die Salinenarbeiterinnen. Und das ist ein sehr spannender Rundgang, den ich sehr empfehlen kann.
0: Wann kann man den machen oder wie bucht man den?
1: Man kann auf der Website vom Frauenforum Salzkammergut die Termine einsehen. Es ist immer einmal im Monat. Jetzt noch bis Oktober. Es sollten schon so 10 Personen zusammenkommen, damit die Führung stattfindet. Also gerne auch für größere Gruppen zu buchen. Auf der Website ist auch die Telefonnummer von unserem Büro. Da gerne anrufen und dort die Führung buchen.
0: Zum Schluss noch vielleicht eine Frage. Was ist so dein Eindruck vom ersten Tag hier? Wie würdest du das, deine Empfindungen jetzt zusammenfassen?
1: Mein Eindruck war, dass die Stimmung sehr angenehm war. Es ist großes Interesse am Austausch und ich glaube auch, dass sich erinnern an auch die große Synode vor 30 Jahren und auch was bis da seitdem passiert ist, so ein bisschen in Erinnerungen schwelgen, aber trotzdem auch in die Zukunft blicken, glaube ich, das habe ich so empfunden heute.
0: Ja, danke dir. Ich wünsche euch auch alles Gute für euer Frauenforum Salzkammergut.
1: Dankeschön.
0: Wir sehen uns sicher wieder.
1: Ja, danke.

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1: Wow! Ja. Dämonen, Arktis und Stranden. Also
0: alles
1: you
0: dabei.
1: Got me. You got me. I'm hooked.
0: Ist, ja, crazy. Hört sich einmal crazy an. Wir werden natürlich gleich reinstarten, aber vorweg, danke, dass ihr wieder eingeschaltet habt.
1: Ja, Folge Nummer, ich glaube, 86 sind wir heute.
0: Wir kommen immer näher zur 100 ran. Wahnsinn.
1: Ja, eben. Schön langsam müssen wir uns Gedanken machen. Ich kann mich nicht mehr erinnern, was wir zu 50 gemacht haben. Da haben wir ja irgendeine Art Special.
0: Ja, weiß ich eigentlich
1: ich
0: auch nicht.
1: Ich glaube, das ist dann gar nicht so speziell. Ich glaube, so viel haben wir uns jetzt nicht überlegt. Zu 100 müssen wir uns schon was Ernsthaftes überlegen.
0: Ja. Ja, da vielleicht müssen wir da eine Reise planen irgendwo hin.
1: Ja, die große Niemandsland-Kreuzfahrt vielleicht endlich.
0: Ja,
1: zur 100.
0: Wirklich.
1: Episode, wo wir alle Inseln besuchen. Und dann ein Review. Ja. Wir machen ein Live-Ranking.
0: Wir machen aber live, wie wir alle Inseln besuchen. Es geht dann für ein ganzes Jahr lang. Oder länger.
1: Ah, das schaffen wir. Schaffen wir in kürzerer Zeit auch. Na, schauen wir. Überlegen wir uns noch was. Aber ja, das stimmt. Bald ist es soweit. Es geht dann doch immer so schnell.
0: Es geht so schnell. Es sind
1: inzwischen doch mehrere Jahre schon, wenn wir diese Sendung machen. Also,
0: ja, es schreitet voran. Wir haben auch bald, glaube ich, 5-jähriges Jubiläum, um ehrlich zu sein.
1: Nein. Ui, ja. Müssen wir uns auch irgendwas überlegen.
0: Ja.
1: Und dann los.
0: Noch einiges Arbeit vor uns.
1: Ach, ja.
0: Für alle, die vielleicht heute das erste Mal einsteigen, Jakob, kannst du uns kurz, oder mir brauchst du es nicht erklären, aber den neuen Zuhörern, was dieser Podcast denn so alles Schönes macht?
1: Ja, vor allem vielleicht auch den Leuten, die im Radio zuhören, da läuft ja diese Sendung auch, wenn sie das zum ersten Mal hört. Wir reisen jede Woche zu einer anderen Lokalität, meistens eine entfernte, abgelegene, meist unbekannte Insel und erzählen uns gegenseitig immer abwechselnd eine spannende Geschichte, die dort stattgefunden hat. Vor 2 Wochen waren wir zum Beispiel in Neufundland, haben über Leif Erikson gesprochen. Und dieses Mal, so viel kann ich glaube ich schon sagen, oder sind wir wieder sehr in der ähnlichen Gegend eigentlich.
0: Ja, es ist zum einen Zufall, aber ich habe es ja auch letzte Woche angesprochen, ich habe noch keine Ahnung gehabt, um was es geht in meiner Folge. Ich habe mir gedacht, es passt doch wie die Faust aufs Auge, jetzt bleiben wir einfach drüben in Amerika.
1: Ist doch super. Ist super, ein Sequel sozusagen.
0: Ja, mehr oder weniger wieder sozusagen. Deine Folge war ja eigentlich schon ein Sequel von der Erik den Roten Folge und jetzt sind wir ein paar Jahrhunderte später dran.
1: Das stimmt. Und ich muss dazu sagen, ich bin schon mal überlegen, ob ich noch eine dritte Wikinger-Folge mache. Das wäre dann das Sequel.
0: Ja, das wäre...
1: Also, wir haben noch einige Esse im Ärmel.
0: Ja, einige Asses.
1: Ja. Aber ja, starten wir los. Ich freue mich. Ich weiß gar nichts über diese Geschichte heute.
0: Ja, passt. Dann bevor wir natürlich reingehen in die Geschichte, genau eine kurze Einordnung zu dieser Zeit. Ich habe gesagt, im 16. Jahrhundert, es geht um Frankreich und um Kanada. Also Marguerite, unsere Hauptprotagonistin, kommt aus Frankreich und deshalb kurz ein bisschen Einordnung zur Kolonialisierung von Kanada. Im Jahr 1534 hat der Italiener Giovanni da Verrazzano im Auftrag von König François dem I., Deutschen sagt man auch Franz der I., die erste Forschungsexpedition an die Ostküste Nordamerikas gemacht, im Auftrag eben der Franzosen. Und er segelte da entlang von North und South Carolina. 10 Jahre später war es Jacques Cartier, der zum ersten Mal für Frankreich dort ein Land betreten hat. Das war im Jahr 1534, ich habe gerade gesehen, kurze Fehler, 1524 war das andere. Mhm. Und der hat das Gebiet um die Mündung des St. Lorenz-Stroms in der Atlantik für Frankreich in Besitz genommen und hatte eigentlich den Auftrag von François dem Ersten, eine Nordwestpassage nach China zu finden. Das hat man früher auch öfter schon gehört,
1: ja,
0: dass es da eine Nordwestpassage geben soll. Haben wir auch schon das eine oder andere Mal behandelt. Und mehr oder weniger die Inbesitznahme von Überseegebieten, das ja, war so ein schönes Sidequest, mehr oder weniger. Also François hat gesagt, ja, ist auch okay, wenn du das machst. Passt schon. Nehmen wir mit.
1: Na klar.
0: Das hat sich aber dann später natürlich verändert, weil man die wirtschaftliche und machtpolitische Bedeutung an so Kolonien dann irgendwie ja, erkannt hat, und in den Jahren 1535 und 1536 hat dann Cartier weitere Expeditionen dorthin gemacht und auch ist da an Siedlungen geraten, an indianische Siedlungen, die nahe der Stadt Quebec heute und auch an Montreal gelegen war. Und die Kolonialisierung hat eben gerade in dieser Zeit so begonnen als kurze Ausgangslage.
1: Sehr spannend.
0: Damit man sich ein bisschen auskennt, ja, um was es geht. Für unsere Protagonistin, die hat das Licht der Welt vermutlich aber schon 20 Jahre davor erblickt. Man weiß es nicht ganz genau. Es soll um das Jahr 1515 gewesen sein und Marguerite de la Roque wurde eben dort irgendwo in Frankreich geboren. Auch der Ort ist nicht ganz bekannt, auch in den ersten Lebensjahren. Vermutlich in den Regionen Okzitanien, also so um Toulouse oder Dordogne, in der Nähe von Bordeaux, da soll sie aufgewachsen sein und da hat sie vermutlich auch die ersten Jahre gelebt und sehr gut gelebt, weil sie ist in einer sehr adeligen Familie aufgewachsen, hat in einem Chateau gelebt, zwar umgeben von Dienern, also sie musste sich in den jungen Jahren um gar nichts kümmern, musste keinen Finger rühren, wurde bedient und aufgezogen eigentlich nicht von ihren Eltern, sondern von einer Magd namens Damienne.
1: Ist ja, glaube ich, auch nichts unüblich in diesen feineren Familien, da haben die Eltern dann aber das Kind ein bisschen abgegeben an so,
0: genau,
1: das war so innerinnen so die, Mägde.
0: Ja, das war die Ziehmutter mehr oder weniger, kann man sagen, ja. Für sie hat es durchaus das eine oder andere Mal gegeben. Und sie hatte dann, als sie älter wurde, auch sehr viele Kontakte natürlich zu den reichen, noblen Menschen dieser Zeit in Frankreich und hatte einen engen Verwandten namens Jean-François de la Roque de Roberval.
1: Sehr französischer Name.
0: Ja, sehr, sehr lange Name.
1: Ja.
0: Ich werde ihn meist jetzt mit Jean-François Roberval dann abkürzen.
1: Mhm.
0: Ein bisschen einfacher. Und auch da ist man sich nicht ganz einig, wie die beiden zueinander standen, also Jean-François und Marguerite. Möglicherweise waren sie Geschwister, vielleicht war er ihr Onkel oder auch Cousin, also irgendein
1: Familien...
0: Irgendein nahen Verwandter wird okay. Er gewesen sein. Eines ist klar, Jean-François, Roberval und Marguerite, die haben gemeinsam Land besessen, da in um Bordeaux, Toulouse herum. Und er hatte auch sehr gute Beziehungen eben zum französischen König, den ich vorher schon angesprochen habe, François dem Ersten, denn der kannte ihn seit seiner Kindheit an. Also die sind irgendwie zusammen aufgewachsen, haben mehr oder weniger zusammen in der Sandkiste gespielt,
1: ja.
0: Wenn es das damals schon gab.
1: Busenfreunde, oder wie sagt man?
0: Genau, sowas. Und Jean-François hat eine große Abenteuerlust gehabt, er ist ja mehrmals auf Reisen gewesen, oft auch unter Kosten des Königs François, der hat ihm das mehr oder weniger finanziert, auch wenn er auch genug, also einiges an Geld hatte von der Familie. Also sie waren oft auch danach gut befreundet, sind oft gemeinsam trinken gegangen, jagen und ja, es war eigentlich dem König relativ egal, was sein Freund da macht, Hauptsache er hat irgendwie Spaß daran.
1: Also sehr vorteilhafte Freundschaft.
0: Genau, und im Jahr 1538 war Jean-François Roberval bereits beim italienischen Krieg beteiligt und bekommt dann 1541 einen neuen Auftrag. Diesmal vom König François sagt, ja, du sollst jetzt Generalleutnant von Neufrankreich werden. Also mehr oder weniger Kolonien da aufbauen. Also er hat ihn schon mal als Generalleutnant ernannt, und zwar am 15. Januar 1541 war das. Und wie ich vorher gesagt habe, hat eben da die Kolonialisierung gerade begonnen. Cartier war bereits unterwegs da in Kanada. Und man wusste trotzdem noch recht wenig über das Gebiet, hatte noch kaum Siedlungen dort. Und deshalb sollte eben Cartier mit ihm mitkommen. Die zwei sollten eben dann nochmal versuchen, dort eine Kolonie aufzubauen und den katholischen Glauben natürlich verbreiten.
1: Natürlich, ja.
0: Das hat man zu dieser Zeit auch meist gemacht.
1: Ist natürlich ein riesiges Gebiet dort, um einiges, also Kanada natürlich um einiges größer wie das Heimatland.
0: Ja, ja.
1: Das muss sehr spannende Zeit gewesen sein, so ein Riesenland, über das man eigentlich nichts weiß.
0: Ja, zu dieser Zeit wusste man sehr wenig.
1: Ja, und meistens haben wir nur die Ostküste so ein bisschen gekannt, ein paar Orte, ja. Aber...
0: Man muss auch sagen, die, ich sage es jetzt in Anführungszeichen, Entdeckung Amerikas durch Kolumbus war ja noch nicht so weit vorher gewesen.
1: Das stimmt, ja.
0: Natürlich, wie ihr alle wisst und die letzte Folge gehört habt, waren da eigentlich die Wikinger, die zuerst da waren.
1: Ja.
0: Aber ja, das war schon aufregend und neu und Cartier beginnt dann schon im Jahr 1541 noch ohne Jean-François Roberval seine Überfahrt in die neue Welt. Er macht es dann erst am 16. April 1542 mit drei Schiffen und insgesamt 200 Siedlern ist er von La Rochelle aus aufgebrochen. Ja, und mit dabei war auch eben seine Verwandte, eben vielleicht Schwester, Nichte, Cousine, wer weiß es, Marguerite. Sie ist dort mitbekommen und auch ihre Ziehmutter, Dienstmagd Damien war dabei. Ganz klar war es eigentlich nicht, warum jetzt Marguerite zu diesem Abenteuer mitkommt. Das hat man jetzt nicht wirklich herausgefunden. Eines ist aber schon klar, dass die Beziehung zu Jean-François nicht die allerbeste war. Also er war ein bisschen ein unberechenbarer Charakter, eigentlich ein harter, grausamer Mann und ja, nicht unbedingt der netteste Zeitgenosse.
1: Okay. Hat ja, vielleicht hat sie ihre Lust auf Abenteuer einfach stillen wollen.
0: Ja,
1: das ist deswegen da mit.
0: Kann sein, ich habe mir extra aufgeschrieben, ob du irgendwelche Ideen hast, warum sie da hingeht. Aber das wäre schon eine Antwort.
1: Ja, ich glaube schon, vor allem als Frau zu dieser Zeit hast du jetzt nicht so viele Möglichkeiten gehabt, dass du irgendwie die Welt kennenlernst vielleicht. Mhm. Und kein General oder irgendwas bist, was den Krieg ziehen musst. Schon, also ich verstehe das schon. So diese neue Welt, die es ja erst seit 30, 40 Jahren zu diesem Zeitpunkt da gibt, sozusagen, aus europäischer Sicht, das ist schon spannend. Also
0: ja,
1: kann ich nachvollziehen.
0: Kann schon sein. Vielleicht hat es auch irgendwas anderes gegeben, dass er gesagt hat, sie muss mitkommen, weil, keine Ahnung, ist auch möglich.
1: Ist durchaus auch vielleicht möglich. Ist sie geflohen von einer Straftat. Sie hat wen ermordet.
0: Ja, alles ist möglich, ich glaube es aber eher nicht.
1: Okay.
0: Ja, und so kommt sie eben mit und Damien auch und eben knapp 200 andere Leute auf diesen drei Schiffen verteilt. Und ja, als sie gerade dabei sind, den Atlantik zu überqueren, was in dieser Zeit nicht unbedingt die einfachste Aufgabe war, freundet sie sich mit einem Matrosen am Schiff an und aus dieser Freundschaft wird dann auch schnell etwas mehr, nämlich eine Liebe.
1: Oh,
0: ah, ja, das ist so schön. Nett.
1: Ist schön.
0: Aber eine Beziehung zu einem Matrosen in dieser Zeit, uje, da läuten ja meist die Alarmglocken, also einer noblen Familie.
1: Ach so, und so ein rauer Seemann.
0: Ja, das wurde oft nicht so gerne gesehen, deshalb wurde es zunächst einmal verheimlicht. Und natürlich sollte Jean-François Roberval das nicht mitbekommen, aber irgendwie ist er Marguerite und ihrem Geliebten dann auf die Schliche gekommen. Vermutlich auch, weil dann irgendwie herauskam, dass Marguerite schwanger wurde.
1: Ja. Tja, ja, so schnell geht's, ja.
0: So schnell geht's. Und Jean-François Roberval fand das gar nicht gut und kannte keine Gnade. Und hat gesagt, ja, es ist ein Verstoß gegen die Regeln dieser Zeit. Das Adelsfamilie und einfacher Schiffsjunge funktioniert auf keinen Fall.
1: Ja.
0: Und so musste Marguerite und ihr Geliebter, von dem man übrigens nicht den Namen weiß, deshalb spreche ich ihn auch nicht an.
1: Denke ich mir, dass es nicht überliefert ist.
0: Die mussten bestraft werden. Und so sagte Jean-François Roberval einfach, ja, Marguerite, du wirst jetzt auf eine einsame Insel ausgesetzt.
1: Okay, wow. Ja. Wow, chill, homie.
0: Also, wow, das geht nicht, hierhin.
1: Ja, finde ich ein bisschen überdramatisch, aber okay.
0: Ja, ist es natürlich eine...
1: Ich glaube, da war was zwischen den Zweien, also
0: ja, ich glaube, dass die hatten kein gutes Verhältnis. Das ist,
1: der hat nur nach einem Grund gesucht, dass es endlich los wird.
0: Das kann durchaus sein.
1: Keine normale Reaktion.

0: hat ihnen zwar bisschen Vorräte dagelassen, einige Gewehre, etwas Munition, aber es war eine sehr kalte, schaurige Insel.
1: Ob das
0: Also,
1: gegen die Dämonen hilft, ist fraglich.
0: ja, schwierig. Und vor allem noch schlimmer, Marguerites Freund, Geliebter, der durfte nicht mitkommen. Den behielt Jean-François Roberval am Schiff, denn er wollte unter allen Umständen verhindern, dass sie ihre sündige Liebschaft weiter fortführen. Das,
1: Es ist ziemlich hardcore.
0: er wurde in Ketten unterm Schiff gehalten und sollte eben zur neuen Kolonie gebracht werden, um dort dann seine Strafe zu erhalten, dass er eben den Namen der La Roque-Familie da beschmutzt habe.
1: Puh,
0: Ja,
1: ja, finde ich, ja.
0: ist
1: Mir fehlen die
0: hart,
1: Worte.
0: aber ist so passiert und sie sind eben jetzt gerade an der Dämoneninsel angekommen und damit ist es, glaube ich, ein guter Zeitpunkt für die heutigen Geofacts.
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1: Das ist einmal ein super, super Inselname.
0: Ja.
1: Die Dämoneninsel, meine Lieben, ist eine Phantominsel.
0: Überraschung.
1: Ich meine, natürlich ist die Dämoneninsel eine Phantominsel, aber
0: Ja.
1: Phantominseln, für alle, die es nicht wissen, ist eine Insel, die eigentlich so nicht existiert. Das heißt, ich muss euch enttäuschen, es gibt leider dort im Atlantik keine Insel namens Dämoneninsel. Ja, aber diese Phantominsel, sagen wir jetzt einmal, liegt im Nordatlantik, ungefähr nördlich von Neufundland. Und die ist bis ins 17. Jahrhundert auf mehreren Karten verzeichnet worden. Also das war schon, man hat schon geglaubt, dass die gibt sozusagen.
0: Sie war damals bekannt, ja.
1: Ja, genau, also die war wirklich auf Karten verzeichnet. Und ja, sie soll in einer großen Bucht, die sich zwischen Grönland und Neufundland erstreckt, da soll die eingezeichnet sein, so eine. Ich habe gesehen, so wie ähnlich wie ein Hamburger geformt, so eine Doppelinsel.
0: Oder auf Französisch Hamburger.
1: Ein Hamburger.
0: Ein Bügel.
1: Also eigentlich ja, genau diese Gegend, wo wir in der letzten Folge unterwegs waren, eigentlich. Da liegt diese Dämoneninsel. Der Name kommt von Johannes Ruysch, der 1508 eine bekannte Weltkarte gezeichnet hat und die Dämoneninsel darauf eingezeichnet hat. Also der hat dieses, sage ich mal, Hirngespinst vielleicht in die Welt gesetzt. Und laut ihm, Marc, wird gesagt, dass die Seeleute, die sich dieser Insel nähern, von Dämonen so gequält werden, dass sie nicht ohne Gefahr entkommen können. Also es
0: Ja, es
1: wäre wirklich
0: klingt.
1: nicht zu spaßen mit dieser Insel.
0: Nein.
1: Und der Geistliche, also ein Priester André Thevet, hat sogar behauptet, die Insel im Jahr 1555 betreten zu haben. Es hat wirklich eine Expedition gegeben, wo der mit war und der hat gesagt, er hat die Dämoneninsel betreten und nicht nur das, er sei dort von hunderten bösartigen Phantomen gequält worden sein.
0: Ja, dieser Name kommt auch dann noch mal kurz
1: Also okay,
0: vor.
1: gut, ja, dann werden wir da immer drüber reden. Und anscheinend, Good News, mit dem Deklamieren des Johannes-Evangeliums habe er die Geisterwesen bannen können und somit die Insel verlassen können. Also alles gut gegangen. Die Bibel hat ihn gerettet. Ja.
0: Wahnsinn.
1: Ja, und Marc, auf der Insel, da wohnen gehörnte geflügelte Zweibeiner, also so teuflische Dämonen, falls du das nicht gewusst hast,
0: Ja.
1: und riesige menschenfressende Raubvögel.
0: Oh je.
1: Ja, genau. Also so ist es, diesen Quellen jedenfalls zu
0: Ja,
1: entnehmen. Ich würde
0: ja.
1: jetzt sagen, diesen wissenschaftlichen, durchaus wissenschaftlichen Quellen zu entnehmen. Ja, und zur Dämoneninsel gibt es jetzt natürlich keine spannenden geografischen Fakten. Es gibt aber an der angegebenen Lage einige Inseln und Orte, die zumindest irgendwie passen könnten oder in
0: Genau.
1: Frage kommen. Da ist diese Legende, irgendwoher wird sie vielleicht schon kommen, dass es da eine Insel gibt
0: Ja,
1: zumindest.
0: nur um es festzuhalten, Marguerite, die war schon auf einer Insel gefangen, aber welche das war, ist
1: Genau,
0: halt
1: also
0: heutzutage schwer zu sagen.
1: und ob doch dort auch heute noch Dämonen hausen, ist schwer zu sagen. Aber zum Beispiel Harrington Harbour wäre so ein Platz, der in Frage kommen könnte. Harrington Harbour oder Hospital Island wird ja von den Einheimischen genannt. Und die wird zumindest von den Einheimischen als der korrekte Ort

0: angegeben. Da gibt es ja so eine Attraktion zum Beispiel, die man sich dort anschauen kann. Der heißt Margarita's Cave.
1: Ah ja, okay.
0: Ich finde, das klingt eher wie so eine Cocktailbar oder so. Aber anscheinend, also die, die Einheimischen sind sich sicher, dort ist der korrekte Platz. Es könnte aber auch die Quirpen Island gibt's sein oder, finde ich eigentlich der beste Name, die Funk Island.
1: Funk?
0: Ja, Funk.
1: Funky Funk.
0: Also ich bin dafür, dass es die Funk Island ist. Und ja, alle liegen, diese Inseln, die ich gerade genannt habe, liegen im Gebiet des heutigen Neufundlands ungefähr. Mhm. Aber jetzt auch spannend, die unheimlichen Geräusche auf der Dämoneninsel, die von den Dämonen da kommen, über die diese Autoren da ja berichtet haben, die sind auf so subarktischen Inseln durchaus real und könnten tatsächlich von Paarungskämpfen der Walrosse stammen.
1: Ah, okay. Also
0: die Walrosse waren jetzt damals nicht wirklich bekannte Tiere für die und waren diese so Fetzen, die geben schon so dämonische Schreie von sich. Also vielleicht stammt das ja von da.
1: Ja, könnte ich mir durchaus vorstellen. Ja.
0: Ja. Aber ja, das war's mit den Geofacts zur Dämoneninsel.
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1: Ja, vielen Dank, Jakob, zu diesen Fakten zu einer Insel, die es gar nicht gegeben hat. Ja, wo auch immer sie ausgesetzt wurde, Marguerite und Damien, ja, es war irgendwo eine Insel da in Neufundland und es muss ein ganz, ganz schwerer Moment für sie gewesen sein, als sie da ja, jetzt auf dieser Insel steht, ihr Liebster da in Ketten am Schiff ist und das Schiff da von der Dämoneninsel ablegt. Man kann sich vorstellen, wie sie da in Tränen ein letztes Mal so irgendwie einen Blick aufs Schiff wirft.
0: Ja, natürlich. Aber habe ich das jetzt richtig gehört? Die Damien, die ist auch dabei, oder?
1: Die ist dabei, genau.
0: Ah, okay. Also sie ist zumindest nicht ganz allein.
1: Sie ist nicht alleine. Und ja, weil wir jetzt gerade die Geofacts gehabt haben, schieße ich gleich noch eine Rubrik nach.
0: Nein.
1: Sie startet da auf das Schiff, das wegfährt. Und dann passiert irgendwas, was vielleicht richtig ist oder falsch. Oh. Bei True or False.
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0: Das ist ein wahres Jingle-Feuerwerk, das da heute abgefeuert wird.
1: Ja, es ist, das passt halt gerade zu diesem Teil der Geschichte. Denn Marguerite blickt noch einmal aufs Schiff und plötzlich erkennt sie eine Bewegung im Wasser. Ja, tatsächlich, es ist ihr Geliebter. Er hat es irgendwie durch ein Wunder geschafft, sich zu befreien und ist vom Schiff ins kalte Wasser gesprungen. Er schafft es an Land und hat zudem noch zwei weitere Waffen und etwas Provision mitgebracht.
0: Okay. Würde ich ihr natürlich wünschen, wenn sie da noch einen Mitstreiter haben. Mhm. Weißt du was, ich sage jetzt aus dramaturgischen Gründen, sage jetzt ja, das stimmt, weil das finde ich wäre ein spannender Twist. Also ich sage ja, das ist korrekt.
1: Es ist korrekt. Es stimmt. Du hast wieder einmal es geschafft herauszufinden. Also zumindest stimmt in einer der Überlieferungen. Also es gibt eigentlich drei verschiedene Geschichten. Und in einer wurde genau das niedergeschrieben.
0: Okay. Also es ist so eine Grauzone, würde man sagen.
1: Es ist eine Grauzone. Es könnte auch sein, dass er eventuell auch mit ihr ausgesetzt wurde. Dass Jean-François Roberval andere Pläne hatte.
0: Es klingt jetzt so wie so ein Detail, was man natürlich gut im Nachhinein hinzufügen würde, um deine Liebesgeschichte einzufügen. Aber
1: ich glaube fest daran, dass es so passiert ist, dass er heroisch da rausgesprungen ist, um bei seiner Geliebten zu sein. Das denke ich schon. Genau, und sie umarmen sich eben wieder, sind jetzt gemeinsam mit eben der älteren Magd Damien auf der Insel und ja, in diesem Moment ist es natürlich ein freudiges Ereignis, die beiden sind wieder zusammen, aber schnell verstehen sie auch, hoppala, wir sind jetzt auf einer einsamen Insel, da gibt es eigentlich kaum etwas, es sind natürlich ein paar Büsche, ein paar Knollen, aber keine großen, also Wälder oder irgendwas, große Bäume. Mhm. Und sie müssen da irgendwie versuchen, jetzt da auszuharren, denn ja, wann würde denn da irgendjemand vorbeikommen? Und natürlich eben auch noch die angesprochenen Dämonen, diese Geräusche, einige Tiere, vor allem auch Vögel, glaube ich, haben ähnliche Geräusche gemacht.
0: Ja, Riesenvögel.
1: Ja, genau, die Riesenvögel, von denen sind
0: ja, ist ein nicht unwichtiger Problem. Punkt, wenn da menschenfressende Dämonen hausen, ist natürlich...
1: Ja. Also sie haben natürlich jetzt Gewehre dabei, aber man muss auch dazu sagen, die Gewehre aus dieser Zeit, die waren recht schwer zu handhaben. Also da hat man jetzt nicht einfach nachladen können, da hat man so Schießpulver vorne reingeben müssen.
0: Stopfen.
1: Ja. Genau, so reinstopfen und ja, nach so einer Minute oder so hat man dann einen Schuss abgeben können.
0: Ja, ja, einen guten Schützen braucht man da.
1: Da braucht man einen guten Schützen, genau. Zumindest hatten sie ein bisschen was dabei. Und es war gerade im Sommer 1542, im April haben sie ja abgelegt in Frankreich. Also zumindest war es in diesem Moment, im ersten Moment, nicht ganz so unwirtlich und nicht ganz so kalt. Und bis zum Herbst haben sie eigentlich noch ja, normales Leben, mehr oder weniger, würde ich sagen, verbracht. Hatten eben einige Vorräte, haben sich ein bisschen umgesehen, geschaut, welche Tiere und Pflanzen gibt es denn dort. Ist ja eigentlich fast alles unbekannt gewesen für die. In Frankreich sieht es ja ganz anders aus. Meist andere Tiere und Pflanzen dort. Sie haben auch so eine kleine provisorische Hütte eben gebaut, haben ein bisschen gefischt, gejagt, Feuerholz gesammelt und ja, sind zunächst mit den Vorräten einmal ganz gut über die Runden gekommen. Die Hütte war jetzt auch nicht so, ja, wie so eine klassische Hütte, sondern glaube ich eher wieder vergleichbar mit dem, was die Wikinger so gemacht haben, was du in deiner letzten Folge gesagt hast. Also es war jetzt eher so notdürftig.
0: Und vor allem für so eine noble Tochter, da ist es natürlich was anderes, da zu überleben, als wie es ist ja kein einfaches Bauernkind, das jetzt die Natur vielleicht gewöhnt ist oder weiß, was man da machen muss.
1: Sie hat eigentlich gar keinen Plan.
0: Ja, eben, sie kommt aus ganz feinem Haus.
1: Ja, und plötzlich kommt dann auch der erste Winter immer näher und näher und damit auch die extreme Kälte, harschen Winde und sehr viel Niederschlag. Auch die Vorräte waren aufgebraucht und wir haben ja vorhin erfahren, sie war schwanger, also es kommt auch noch dazu, was es nicht unbedingt einfacher macht. Ja, sie ernähren sich dann hauptsächlich von so Wurzeln, Knollen, ein paar Kräutern und Frischwasser gibt es jetzt auch recht wenig, wenn es jetzt nicht gerade Regen ist und deshalb wird meist auch Brackwasser getrunken, was halt dann auch einen Salzgehalt aufweist, was jetzt nicht unbedingt gesund ist für den menschlichen Körper.
0: Ja.
1: Also für alle dieses Brackwasser, wir haben es sicher schon das eine oder andere Mal erklärt, aber es ist einfach das meiste Wasser, was zwischen so Flüssen und Meer ist, beziehungsweise was sich dann sammelt, wo ein bisschen Süßwasser und Meerwasser vermischt ist.
0: Also kann man grundsätzlich trinken, aber es hat natürlich Salzgehalt und ist jetzt nicht auf Langdauer
1: nicht gut.
0: Nicht sehr gut, ja.
1: Ja, und vor allem eben für den Geliebten von Marguerite ist diese Diät da nicht das Richtige gewesen, würde man sagen. Also das hat ihn immer schwächer werden lassen und ja, es kam, wie es kommen musste. Er verstarb daran in diesem Winter 1542 in den Armen von Marguerite, die mittlerweile natürlich schon hochschwanger war. Also der erste Tod auf der Insel.
0: Das habe ich schon ganz vergessen, dass die ja schwanger ist.
1: Ja, schwierige Situation.
0: Mhm.
1: Ja, was hat sie gemacht? Sie hat versucht, den Leichnam mit Damien zu beerdigen. Das war jetzt im Winter aber nicht möglich, weil der Boden ja komplett gefroren war. Und deshalb mussten sie den Leichnam zunächst in der Hütte lagern. Kann man sich vorstellen, wie das mit der Zeit dann vermutlich schön geduftet hat.
0: Ja, das finde ich jetzt nicht die beste Methode. Da kann man
1: ja, Seebestattung wäre vielleicht möglich gewesen.
0: Ja, ja, aber die sind wahrscheinlich so christlich.
1: Das geht nicht.
0: Für die keine Option.
1: Das ist eigentlich, für sie war es in diesem Moment eigentlich das Wichtigste, auch diesen Leichnam zu beschützen, auch vor Raubtieren. Es waren einige Raubtiere auch auf der Insel, also gab es so Robben. Und es gab auch Eisbären.
0: Wirklich?
1: Ja, kommen wir später noch dazu, aber sie hatten auch immer wieder Kontakt zu so Eisbären, also das ist nicht ohne gewesen.
0: Ja, hui.
1: Also sie hat eben versucht, mit Hilfe der Gewehre da irgendwie den Leichnam zu schützen. Natürlich werden die Tiere dann auch angelockt von sowas. Und auch ihre Magd Damien, die versucht natürlich so gut es ging zu helfen, aber wurde auch immer schwächer. Also es stand auch um Damien nicht gut. Das war halt auch schon eine ältere Frau, vermutlich so um die, ich würde sagen, 60 Jahre vielleicht, 50, 60 Jahre.
0: Ja, ja.
1: Und zu dieser Zeit, was zu dieser Zeit eigentlich schon recht alt ist, muss man sagen.
0: Eben, ja.
1: Und starb dann vermutlich auch nur einige Wochen danach noch in diesem Winter. Aber sie konnte zumindest noch die Geburt des Kindes miterleben. Also das hat sie noch geschafft. Das hat Damien noch gesehen, hat vielleicht auch noch geholfen, man kann es nicht genau sagen.
0: Mhm.
1: Ja, und jetzt sind schon zwei Menschen gestorben und es kommt leider noch schlimmer, denn Marguerite war natürlich auch sehr unterernährt und somit konnte sie dem Kind auch nicht genug Nährstoffe bieten und das ist auch nur wenige Tage nach der Geburt, vielleicht ein, zwei Wochen, verstorben.
0: Ja, das ist natürlich die blödeste Situation, um schwanger zu sein und ein Kind zu kriegen, da im Überlebenskampf eigentlich.
1: Genau. Sie probiert zu überleben, das, ja, das ist einfach, das ging nicht. Und so war sie dann eben ab Frühling 1543, also ja, so dreiviertel Jahr, nachdem sie auf der Insel angekommen war, völlig auf sich alleine gestellt, umgeben von den schwierigen Bedingungen. Ja, und in dieser Zeit hat sie vermutlich dann auch so eine Art Überlebensinstinkt entwickelt, weil man muss eben da reinversetzen, das war eben zuvor eine verwöhnte Frau, die alles bekommen hat und plötzlich genau das Gegenteil, muss sich selbst ernähren, irgendwie selbst jagen, selbst Pflanzen finden, die man essen kann. Aber sie hat in dieser Zeit gar nicht so schlecht geschafft und hat eigentlich so einen Wandel auch in ihr mehr oder weniger durchgemacht. Hat dann auch im Sommer eben, als der Boden weich genug war, ihren Geliebten oder beziehungsweise ihre Geliebten alle beerdigt. Also das war ja ganz wichtig, natürlich auch der Glauben. Sie stammte von einer religiösen Familie ab. Und ja, dieser Glaube hilft ja auch in dieser schweren Zeit, als sie eben alle ihre Liebsten sterben sah. Und ja, sie musste sich dann auch auf den nächsten Winter vorbereiten, weil Rettung war eigentlich nicht wirklich in Aussicht. Das wusste ja, also die wussten schon natürlich, dass sie da ist, aber die wollten sie ja aussetzen.
0: Schwierig. Ja, ich meine, jetzt hat es einen Winter überlebt, jetzt könnten sie schon mal vorbeischauen, finde ich.
1: Ja, könnten es machen. Haben sie aber leider nicht gemacht. Genau, also sie verbringt auch den nächsten Winter 43 auf der Insel und ich habe es vorhin schon angesprochen, die Gefahr von Wildtieren, die war stets präsent und in diesem Winter wurde es auch einmal richtig brenzlig eines Tages, denn plötzlich sah sie eben eine weiße, große, bärenähnliche Gestalt und sie wusste ja zunächst nicht, was ist denn das überhaupt?
0: Weil ist der Dämon schon vielleicht? Der
1: Schneedämon? Der Schneedämon? Es gab auch so Schneefüchse dort, das war auch was Neues für sie. Aber sie kannte natürlich Bären, Braunbären, das hat man gelernt, man wusste, was das ist. Aber ein Eisbär, den hat sie noch nie gesehen und der wurde eben vermutlich von irgendwelchen anderen Sachen angelockt. Und sie versuchte eben ganz so schnell wie möglich noch ihr Gewehr nachzuladen, füllte eben dieses Schießpulver ein. Der Bär kam immer näher. Gerade noch rechtzeitig konnte sie abdrücken und damit den Bären erlegen.
0: Erlegen sogar, nicht nur verschrecken.
1: Ja, erlegen.
0: Okay, das wow. Jetzt.
1: Und hat sich vermutlich dann auch einige Zeit wahrscheinlich von diesem Bären ernährt, kann man.
0: Es ist so ein Eisbär, wirklich ein gefährlicher Bär, weil der, ich habe mal gelesen, das einzige Tier, das irgendwie, das, also Landtier zumindest, das wirklich so Menschen aktiv jagt, also als Beute sieht.
1: Ja.
0: Also andere Tiere, die töten ja dann aus Notwehr oder weil sie verwirrt sind, aber so ein Eisbär, der sieht einen Menschen und denkt sich, jam.
1: Lecker Mittagessen.
0: Obwohl Eisbären Fleisch essen, das haben wir in einer anderen Folge schon mal gehabt, das ist nicht immer eine gute Idee. Weil die so viele Parasiten haben. Ich glaube, in deiner Folge mit Quitoya, mit dieser Arktis-Expedition,
1: das stimmt.
0: Da sind sie, glaube ich, vielleicht sogar gestorben deswegen.
1: Ich weiß auch nicht, ob sie es gegessen hat oder nicht. Das ist jetzt nur eine Vermutung meinerseits. Ja. Ja, eines ist aber klar, sie schafft es irgendwie auch, durch diesen Winter durchzukommen, sich irgendwie genug Nahrung da anzuschaffen. Sie ist natürlich geschwächt, ganz klar. Es ist ein Überlebenskampf, aber es kommt der Frühling und damit auch natürlich die Temperaturen, die wieder etwas besser werden. Und im Sommer, ja, sollte es dann eigentlich wieder besser funktionieren. Die Winter sind natürlich das Schwierigste an diesem Überlebenskampf. Und eben in diesem Frühling 1544, sie war in keiner guten Verfassung, aber eben dieser eiserne Wille, der hat sie am Leben gehalten. Und plötzlich eines Morgens, als sie sich wieder mal mit viel Anstrengung aus ihrer kleinen Hütte hinaus bewegte, sah sie plötzlich etwas näher kommen. Ein Schiff war aufgetaucht.
0: Gott sei Dank.
1: Ganz genau gesagt, ein französisches bzw. baskisches Fischerboot hatte den Rauch an ihrer Feuerstelle entdeckt und die sind dann eben an Land gekommen. Endlich war die Rettung da und endlich ein Ausweg aus dieser Odyssee, da 2 Jahre auf der Dämoneninsel. Unfassbar eigentlich. Und sie konnten Marguerite sofort entdecken und waren mal zuerst sehr überrascht von dem Anblick. Man muss sich das vorstellen. Die einst so stilvoll gekleidete Frau, die war jetzt mehr oder weniger in Wildtierfellen gehüllt.
0: Ja.
1: Sie hat das auch angehabt.
0: Natürlich.
1: Und hat natürlich sehr schwach und unterernährt ausgesehen. Hatte das geladene Gewehr in der Hand. Natürlich konnten sie sich gleich verständigen, beides Französisch sprechen, beides Frankreich. Also die haben sich verständigen können, hat alles funktioniert, auch wenn es Basken waren. Und die haben sie eben zurück nach Frankreich gebracht, auch wenn diese Reise natürlich auch nicht so unbedingt einfach war. So Atlantiküberquerung ist immer beschwerlich. Und sie kommt dann eben Ende 1544 auch in Frankreich an. Was jetzt eigentlich sehr interessant ist, kurz danach spricht sich diese Geschichte natürlich herum. So, ja, das ist eine französische noble Frau, die da 2 Winter
0: ich glaube natürlich,
1: überlebt hat.
0: Das ist eine spannende Story natürlich. Ja.
1: Jeder sagt, es ist ein Wunder. Und auch lustigerweise Jean-François Roberval war im Jahr 1544, als sie da ankam, auch in Frankreich.
0: Okay. Also,
1: war da wieder zurück.
0: Das würde mich jetzt interessieren, was sich der dann gedacht hat.
1: Ja, würde mich auch interessieren. Alter, what the heck? Kurzer Auszug, was mit ihm so passiert ist in den letzten 2 Jahren. Also sein Kolonialisierungsversuch war sehr schnell gescheitert und er hat es eben weniger lang in Kanada ausgehalten als Marguerite. Das ist eigentlich auch interessant.
0: Okay.
1: Also er war vermutlich schon ein halbes Jahr zuvor zurück. Ich schilde jetzt noch kurz, was mit ihm eben passiert ist. Schon wenige Tage bevor eigentlich Marguerite da ausgesetzt wurde auf der Dämoneninsel, traf er vor der Küste von Neufundland auf Cartier, der Zweite, der diese Kolonialisierung durchführen sollte. Und der war ein Jahr zuvor gestartet, im Jahr 1541, und war bereits 52 wieder auf dem Weg zurück, weil er wollte Edelsteine dem König zeigen, was lustigerweise eigentlich nur so etwas Quarz und Eisen war, also nichts wirklich Teures. Und Jean-François Roberval versuchte dann, eine Kolonie zwar aufzubauen, scheitert aber bereits ein Jahr später. Die Gründe waren einerseits das harsche Klima, also das war für ihn schwierig in dieser Gegend, aber auch die Einheimischen, nämlich die Iroquois, sagt man, glaube ich. Eben diese Einheimischen dort, denn Cartier hatte ihren Befehlshaber mit dem Namen Donaona sehr schlecht behandelt und sie waren natürlich dann nicht gut zu sprechen auf Europäer und haben die angegriffen, also die Kolonie von Roberval. Und darum hat er sich entschieden, ja, die Reise dann zurück nach Frankreich anzutreten. Auf dem Weg zurück machte er dann noch einmal einen Abstecher in der Karibik und war kurzer Zeit als Pirat aktiv.
0: Nein.
1: Also jetzt bitte Piraten-Jingle ab.
0: Bis Arsch, alle Jingles.
5: Piraten sei, Piraten sei, macht euch jetzt schnell bereit. Piraten sei, Piraten sei, Piraten sind jetzt da.
0: Okay, mit dem habe ich jetzt nicht gerechnet.
1: Ja, ich habe ja zu Beginn angesprochen, er war ja natürlich guter Freund vom König François und hat immer wieder auf seine Kosten lustige Sachen gemacht und war anscheinend zuvor immer wieder schon in der Karibik und hat da ein bisschen herumgeraubt, je nach Lust und Laune.
0: Aha, okay.
1: Also ein wirklicher Schlingel, der Bursche, Jean-François Roberval. Und war eben da auf dem Weg zurück auch nochmal in der Karibik. Und nach der Ankunft von Marguerite, also jetzt greife ich kurz wieder vor, war dann auch teilweise noch als Pirat da in der Karibik.
0: Das macht jetzt alles mehr Sinn, weil die Piraten, die setzen natürlich gern wen auf einer Insel aus.
1: Ja.
0: Das ist eine klassische Piratenbestrafung. Das hat er wahrscheinlich in der Karibik in Tortuga gelernt.
1: Das hat er sicher, hat das vermutlich gelernt.
0: Ja.
1: Ich greife jetzt vor, kurz 11 Jahre, und zwar ins Jahr 1555, da war er nämlich dann völlig pleite und auch sein Ansehen beim König hat ein bisschen darunter gelitten. Also sie waren dann vermutlich nicht mehr so gute Freunde, weil er zu sehr Piraterie betrieben hat.
0: Okay, ja.
1: Möglicherweise. Und nur 5 Jahre später, im Jahr 1560, wurde er auf den Straßen von Paris ermordet, nachdem er von einem protestantischen Treffen nach Hause gehen wollte. Also er war dann Protestant auch noch.
0: Okay.
1: Ist dann mehr oder weniger von den anderen Christen da ermordet worden. Irgendwie hat es da was gegeben.
0: Ja, einen Streit.
1: Also zum Ende des Lebens von Roberval. Zurück zu Marguerite, die eben im Jahr 1544 dort ankam und eben diese Geschichte sprach sich herum und du hast vorher diesen Priester, den André Tevet, erwähnt.
0: Ja.
1: Der hat nämlich auch die Geschichte dann aufgegriffen und hat die aufgeschrieben. Sie ist aktuell bekannt als die vermutlich ausgefallenste Geschichte, eher weil er sehr natürlich christlich übernatürliche Sachen geschrieben hat.
0: Ja, genau.
1: Und deshalb am wenigsten vertrauenswürdig. Ist schwer zu sagen, bei den anderen auch. Auch die Königin von Navarre, die ebenso Marguerite hieß, hat von dieser Geschichte mitbekommen und die hat die Geschichte auch so toll gefunden, dass sie sie niederschrieben ließ. Zwar auch einige Passagen etwas änderte, damit es für die Zeit entsprechend war. Also die hat dann, denke ich, diese Beziehung zu einem Schiffsjungen irgendwie ausgelassen.
0: Ja.
1: Könnte man durchaus sagen. Und auch eine weitere Geschichte wurde eben noch aufgeschrieben, also ein weiterer Autor hat die Geschichte noch aufgeschrieben, beziehungsweise es wurde ihr erzählt. Und man kann sich dann eben mehr oder weniger die Meinung bilden, es gibt 3 so Überlieferungen, irgendwas wird schon stimmen dabei.
0: Genau, also es wird nicht von irgendwo kommen, ich glaube jetzt nicht, dass ein Hirngespinst ist, diese ganze Geschichte, oder es wird schon irgendeinen historischen Hintergrund haben.
1: Ja, das muss ich nochmal kurz korrigieren, ich habe mich ein bisschen vertan mit dem Namen. Dieser André Tevet war eigentlich ein Autor und es gab einen anderen Priester, der Name nicht bekannt ist, der diese mehr crazier Story geschrieben hat. Also ich glaube, die vom Tevet ist vielleicht sogar die beste gewesen. Da habe ich mich kurz vertan.
0: Ich habe da gelesen, dass dieser, es ist wahrscheinlich auch nicht alles ganz klar, aber dass dieser André Tevet, dass der das war, der da behauptet hat, dass er sogar schon auf der Insel war.
1: Vielleicht, ja, schwierig zu sagen. Vielleicht habe ich da ein bisschen schlecht recherchiert, könnte natürlich auch sein.
0: Nein, das kann ich mir nicht vorstellen.
1: Verzeiht es mir bitte. Ja, auf alle Fälle wurden diese Geschichten in welcher Form auch immer schnell zu einem Bestseller und sind deshalb bis heute eigentlich nicht vergessen. Also es ist vor allem in Frankreich eine sehr berühmte Geschichte, soweit ich weiß.
0: Mhm.
1: Und es gibt auch immer wieder aktuell auch noch Autoren, die Geschichte wieder aufnehmen und neu erzählen. Also gibt es da unterschiedliche Sachen.
0: Also Castaway-Stories sind immer spannend, aber noch dazu, wenn es so eine noble Person ist und dann eine Frau, die da alleine überlebt, ist natürlich immer...
1: Das ist was Außergewöhnliches für diese Zeit.
0: Ja, auf jeden Fall.
1: Genau, die Wahrheit, wie schon gesagt, die liegt vermutlich irgendwie dazwischen. Jetzt noch zum restlichen Leben von Marguerite, da ist lustigerweise wieder sehr wenig bekannt eigentlich, nachdem das passiert ist. Sie wurde nach ihrer Ankunft Lehrerin und ließ sich vermutlich in der Stadt Nontron nieder. Ihr Todeszeitpunkt und Ort, den wissen wir nicht. Da können wir nur Vermutungen anstellen. Ich schätze mal, sie hat noch einige Zeit gelebt und hat vor allem Kinder eben unterrichtet und denen was weitergegeben.
0: Das ist wahrscheinlich in diesem Ort dann auch gestorben.
1: Ja, nehme ich an. Also Sterbeurkunden wurden offenbar nicht gefunden, weil sonst würden wir es wissen.
0: Ja, ich glaube, diese Details waren zu dieser Zeit oft dann noch nicht so spannend, wie sie jetzt sind. So Geburtsdaten, Sterbedaten. Das war den Leuten oft eher egal.
1: Ja, genau. Und das ist eben das Ende der gestrandeten Marguerite de la Roque.
0: Sehr spannend, sehr, sehr spannend. Ich habe noch nie von dieser Geschichte gehört. Ich bin immer wieder erstaunt, dass dann so Castaway-Stories, dass man dann trotzdem immer wieder, wie du gesagt hast, jetzt machen wir es jahrelang schon, dass man dann immer wieder auf so Geschichten stoßt trotzdem.
1: Ich bin auch gespannt, weil ich google ja oft mal so hin und her und auch diesmal habe ich das wieder versucht und plötzlich taucht dann so eine Geschichte auf, wo man sich denkt, das habe ich bei den letzten 45 Mal googeln noch nicht gesehen.
0: Ja, ich bin dann im Nachhinein draufgekommen, dass es ein Buch, was, glaube ich, wir beide besitzen, der Atlas der erfundenen Inseln, heißt das.
1: Ja.
0: Da ist diese Dämoneninsel, hat da auch ein Chapter sozusagen.
1: Das habe ich lustigerweise gar nicht mehr gewusst.
0: Ich weiß ja, ich bin da nur im Nachhinein drauf gestoßen. Ich weiß jetzt auch nicht, wie sehr da diese Geschichte ausgeführt ist. Da wird wahrscheinlich eher der Ort, die Dämoneninsel, beschrieben sein.
1: Kann sein. Ja. Es bleibt natürlich jetzt noch eine Frage. Möchtest du mal auf die Dämoneninsel?
0: Nachdem es da keine Dämonen gibt, weiß ich nicht. Eher nicht. Ich hätte schon gerne ein paar so Dämonen gesehen.
1: Ja.
0: Mit der Bibel in der Hand hätte ich mir da schon hingetraut.
1: Obwohl ich glaube, dass, also wenn es wirklich dieser Haber da ist, wird vermutlich da kein Eisbär aktuell sein.
0: Ja, das finde ich interessant. Kann natürlich sein, dass damals zu dieser Zeit noch Eisbären waren, das weiß ich jetzt nicht genau. Ich habe herausgefunden in meiner Neufundland-Recherche, dass es auf jeden Fall Bären da gegeben hat, sogar eigene Bärenart.
1: Ja.
0: Also so Braunbären. Ob jetzt Eisbären, ich kann es mir schon vorstellen.
1: Es war ja in dieser Zeit doch ein bisschen kälter als
0: kälter,
1: jetzt.
0: Genau.
1: Dort.
0: Ja, also genau.
1: Vielleicht.
0: Das stimmt. Gerade so Mitte des 16. Jahrhunderts war ja so fast eine kleine Eiszeit wieder ein bisschen so kälter. Das kann ich mir schon vorstellen, dass die da bis...
1: Deshalb war das Klima ja auch sehr eher arktisch ähnlich, als es jetzt dort ist. Es ist halt natürlich schon kalt, aber damals im 16. Jahrhundert sehr kalt.
0: Naja, kann schon sein, dass da was dahinter ist.
1: Ja, allgemein Neufundland und so haben wir letzte Woche schon gesagt, würde mich schon mal interessieren. Das Gute ist ja, wenn man jetzt schon mal dort ist, da kann man diese zwei Geschichten gleich verbinden.
0: Genau, das ist dann ein Katzenwurf entfernt. Es
1: geht in einem.
0: Ja, also würde ich mir auf jeden Fall gerne auch schon diese Margaritas Cave, wie die Einheimischen das nennen.
1: Ja, das ist auch so eine Sache. Viele glauben, dass sie gar nicht so in Hütten gelebt hat, sondern eher so in so Höhlen. Also das kann auch, habe ich auch das eine oder andere Mal gelesen, aber ist so nicht niedergeschrieben worden.
0: Natürlich. Je nach Erzählung wahrscheinlich diese Details dann ausgeschmückt, weggelassen, was auch immer.
1: Ja, Jakob, du hast ja vorigen Folge oder zwei Folgen schon mal angesprochen, dass du ja eigentlich eine Svalbard-Folge machen wolltest.
0: Ja,
1: aber
0: eine Live-Episode.
1: Aber du hast jetzt
0: Svalbard.
1: News für uns.
0: Ich habe leider traurige News für uns. Ich werde diese Episode verschieben müssen, weil meine Reisepartnerin, meine Mutter, sich den Knöchel gebrochen hat und somit komplett reiseunfähig ist, vor allem für die hohe Arktis.
1: Ja,
0: so muss man sagen, ist mit Gips in der hohen Arktiswand, weil da gibt es wirklich Eisbären und
1: da gibt's Eisbären,
0: kommt und da kannst du nicht weglaufen, das ist.
1: Und da darf man ja auch nur mit Gewehr aus der Stadt raus.
0: Das stimmt, ja. Also mit Longyearbyen, diese Stadt, darf man nur mit Gewehr verlassen. Na, es wäre ganz spannend gewesen, ich hätte vielleicht ein paar Interviews da oben geführt mit Einheimischen, aber ich werde es auf jeden Fall noch machen, aber leider muss ich diesen Trip jetzt verschieben und vielleicht fahren wir gemeinsam da mal rauf, dann machen wir auf jeden Fall die Live-Episode. Das heißt, so was jetzt meine nächste Folge wird, kann ich noch nicht genau sagen. Ich
1: will
0: jetzt nicht zu viel versprechen. Ich habe ein paar Themen schon im Petto, aber mal schauen, wo die Inspiration mich dann hinführt.
1: Ja, es ist immer so, ist sehr toll, wenn man mal kurz online eingibt und dann kommt man von dieser Insel auf diese Insel. Also bei mir ist es immer so, nehme ich das.
0: Ja, ich habe zum Beispiel auf meinem iPhone aber eine Notizen.
1: Ja, habe ich
0: auch. Eine lange Liste inzwischen, wo ich mir auch so immer wieder was aufschreibe. Ich glaube, ich werde da wieder mal durchforsten.
1: Bei mir ist es meistens so, ich habe dann diese lange Liste, lese mir die kurz durch und denke mir, nein, ich will keines davon machen. Und
0: dann was ganz Neues. Ja, das stimmt.
1: Ich weiß nicht,
0: warum. Deswegen wird diese Liste auch immer länger und ich lösche selten was raus. Einmal schauen. Vielleicht, auf jeden Fall, würde ich jetzt sagen, ich reise wieder mal in eine andere Gegend, damit wir ein bisschen Abwechslung
1: haben.
0: Da können vielleicht wir etwas Tropisches wieder, damit also genug Eis und frieren.
1: Das wäre toll.
0: Jetzt brauchen wir was Warmes wieder mal.
1: Lassen wir uns überraschen.
0: Ja.
1: Ja. Da sage ich danke natürlich, dass ihr wieder dabei wart in dieser Folge. Falls ihr vielleicht irgendwelche Ideen habt, schreibt uns gerne auf Instagram niemandsland_podcast. Wir werden diese gerne aufgreifen. Und sonst sage ich danke und bis in zwei Wochen.
0: Tschüssi. Ciao, ciao.
1: Servus.

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Okay? Ist sie. Dizzo, Sandy, Ernzo, Ranzi, Franzi, komm, geh mal laufen, zwammen und sehen. Der Seewiesen kauft unser Käsekleiner. Machen wir vorher gemütlich als Briefer, lassen wir besseren Appetit haben, aber wie hat er gesagt, der Erfaller, morgen, ja morgen, fahren wir wirklich ein neues Leben. Du nicht jammern jetzt, Dieter, du nicht jammern jetzt. Du warst der vor 3 Jahren mit dem Langlaufen angefangen hat, oder? Ja, und jetzt? Kommt's, Burschen. Lass die Instrumente weg. Das ist euch spielen noch lieber, gell? Das ist euch spielen wieder lieber, wie es laufen. Was soll ich da noch sagen? Wenn wir ihm die Gurken geben haben, den Herrn Carrera. Achso, das war anders, Little, sorry. So kann das nicht weitergehen. Es gibt 3 Sachen, die wichtig sind bei den Heartbreakers. 3 Sachen. Hey. Jungs. Hey. 3 Sachen gibt's. Disziplin.

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